0: Soft Love mit dem Song gehabt. Hast du gerade gehört? Wir haben kurz vor 7 Uhr hier im Dreifach. Ich sage wunderschönen guten Morgen. Es ist Zeit für die News.
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2: Lieferproblem bei der Grippeimpfung, so berichtet es die SRF. Mit dem Herbst kommt auch die nächste Grippewelle. Dieses Jahr gibt es aber bei der Lieferung vom Impfstoff Probleme. Etwa 60% der benötigten Menge kann laut dem Bundesamt für Gesundheit nicht rechtzeitig geliefert werden. Als Lösung planen sie ein zusätzliches Impffenster im November, wo man Apotheken und Arztpraxen sich gegen die Grippe impfen kann. Laut SRF sind 83% der Schweizer Bevölkerung gegen die Neutralitätsinitiative. Anfang September hat das Forschungsinstitut GFS Bern eine Umfrage zur Neutralitätsinitiative gemacht. Und seit der letzten Umfrage im August zeigt sich ein Trend. Die Ablehnung der Initiative ist um fast 10% gestiegen. Wer in der Schweiz die abgewiesene Asylsuchende hilft, macht sich strafbar. Das wollen NGOs, linke Politiker wie auch kritische kirchliche Kreise jetzt ändern. Am Dienstag haben sie im Parlament eine Petition überreicht, in der 10'000 Menschen fordern, dass diese Art von Hilfe legal wird. Die Petition wird von bekannten PolitikerInnen wie der Präsidentin der Grünen Lisa Mazzone oder der Altbundesrätin Ruth Dreyfus unterstützt.
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0: Wie sieht denn heute das Wetter aus?
2: Es sieht leider nicht so gut aus. Ich wollte eigentlich etwas Kühleres anlegen, aber guess what? Das Wetter wird heute cooler sein als ich. Wir haben maximal 22 Grad und es wird auch recht regnerisch über den ganzen Nachmittag, aber keine Sorge. Morgen sieht es wieder ein bisschen trockener aus, es wird leicht bewölkt sein und wir werden die ganze Woche eigentlich Höchsttemperaturen von so 21, 22 Grad haben. Auf dem dreifachen Wettertag haben wir jetzt schon 17 Grad. Oh mein Gott.
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0: Also falls du gerade aufgestanden bist und so eigentlich denkst, es ist kühl, es ist gar noch nicht so kühl. Wir starten in einen milden Morgen mit dem Song Dream Girl von Alva Alibi.

0: There is like a new or like emerging influencer accent that I'm hearing everywhere. And it's like every consonant is aspirated. Very curious to know if people like know what I'm talking about or where this is coming from or like have a better vocabulary to describe what I'm hearing.
1: Du hast den Song «The Influencer Accent» gehört. Wir machen weiter mit unserem besten Stück.
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2: Jesus! 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
1: Unser bestes Stück vom Tag heisst «The Ballad of St. Nick's Park» und ist von 300 Skulls and Counting und Jenny Sparks. Und Töne tun es ungefähr so. Der Hal Hudson, aka 300 Skulls and Counting, ist britischer Künstler und Jenny Sparks ist DJ aus London. Zusammen haben sie am 10. September den Track «The Ballad of St. Nick's Park» veröffentlicht. Die Musik von Hal ist ein Sack voller Chiptune, Screamo und Breakcore. Es gibt kein richtig und auch kein falsch. Im Track von Jenny Sparks und Hal zusammen trifft der absurde Screamo auf Bassline House und Möwengeräusche. Für euch gibt es den jetzt in voller Länge. Ganz viel Spass.

0: Stratford. Krasse Beat und Möwengeräusche hast du gerade in diesem Song gehört. The Ballad of St. Nick's Park von 300 Skulls and Counting und der Jenny Sparks. Wir machen weiter mit dem Song Girlfriend, Art School Girlfriend mit The Field.
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0: Was ein Banger hier am Morgen. Egal, ob du gerade auf dem Laufband bist, im Tram hockst oder noch im Bett liegst. Wir wünschen dir einen wunderschönen guten Morgen und machen jetzt weiter.
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0: Und zwar sind wir ready für ein Entweder-Oder.
2: Sind wir das?
0: Also ich bin's, bist du's?
2: Jetzt bin ich's.
0: Ja, Mann. Okay, also... Ich habe mir ein paar Sachen überlegt und es nimmt mich wirklich Wunder bei dir. Fangen wir an, Theater oder Konzert?
2: Ganz klar Konzert.
0: Ja?
2: Ich war schon mega lange nicht im Theater, aber doch. Warte, get this. Geh mal an eine Oper. Ich war vor einem Jahr an einer Oper und das war wirklich heftig.
0: Okay, anders Oper oder Musical?
2: Musical, glaube ich.
0: Ja, dachte ich mir.
2: Die funky Theaterkind-Seite von mir wird da erweckt, nein.
0: Okay, gut, weiter. Tram oder Bus?
2: Tram, ganz klar.
0: Mate oder Energy Drink?
2: Mate bei Energy Drinks, es ist mir süß.
0: Mhm.
2: Obwohl ich ganz so süß bin.
0: Ausgleich. Luzern oder Zürich?
2: Ich würde sagen, ich bin froh, dass ich jetzt in Zürich manchmal bin.
0: Mhm.
2: Es ist einfach grösser. Ich kann meine Sachen entdecken. Luzern habe ich jetzt wirklich gesehen.
0: Also, aber sagst du Zürich?
2: Ich würde schon sagen.
0: Okay, spannend. Kino oder Netflix?
2: Kino. Aber wenn mal etwas Gutes läuft.
0: Mhm.
2: Momentan sind es eigentlich nur so Flops, meiner Meinung nach.
0: Mhm. Jetzt Meta-Ebene. Zurück oder führen?
2: Führen. Geh immer nach vorne.
0: Immer nach vorne.
2: Blicke nie zurück und bleibe im Jetzt.
0: Finde ich gut. Weltall oder Tiefsee?
2: Ich tue halt mega gerne tauchen.
0: Ja, aber Tiefsee.
2: Okay, nein.
0: Du tauchst nicht mehr.
2: Weltall.
0: Weltall?
2: Weltall.
0: Ja, okay. Insta oder TikTok?
2: Ich habe keine TikTok.
0: Ich kann es mir nicht denken.
2: Ich habe nur Insta. Mhm, und wenn nicht, dann habe ich YouTube Reels. Ich opfere.
0: Ja, also so, du hast kein TikTok, aber du scrollst so 2 Stunden auf Insta Reels.
2: Ja, ich bin die Art von Person, die dann auch immer wieder Insta löscht und so ist so, nee, ich habe kein Insta. Und dann so 5 Minuten später bin ich wieder am Doomscrollen. Es ist mega traurig, aber that's me.
0: Ich kann es leider viel zu gut.
2: Habe ich jetzt irgendwie so eine Art Persönlichkeitstest bestanden?
0: Ja, ich finde dich sympathisch.
2: Danke! Oh mein Gott, ihr habt es hier gehört, ich bin endlich als sympathisch eingestuft worden.
0: Victoria, die Sympathische.
2: Yay!
0: Geil, wir machen weiter mit Musik. Love Me The Same, hörst du jetzt.
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0: West Girl mit Revolution is upon us. Wir haben 7:45 für dich Zeit für die News.
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2: Lieferprobleme bei der Grippeimpfung, so berichtet es die SRF. Mit dem Herbst kommt auch die nächste Grippewelle. Dieses Jahr gibt es aber auch bei der Lieferung des Impfstoffs Probleme. Etwa 60% der benötigten Menge kann laut dem Bundesamt für Gesundheit nicht rechtzeitig geliefert werden. Als Lösung planen sie ein zusätzliches Impffenster im November, wo man sich in Apotheken und Arztpraxen gegen die Grippe impfen kann. Laut SRF sind 63% der Schweizer Bevölkerung gegen die Neutralitätsinitiative. Anfang September hat das Forschungsinstitut GFS Bern eine Umfrage zur Neutralitätsinitiative gemacht. Und seit der letzten Umfrage im August zeigt sich ein Trend. Die Ablehnung zu der Initiative ist um fast 10% gestiegen. Wer in der Schweiz abgewiesene Asylsuchende hilft, macht sich strafbar, so schreibt das SRF. Das wollen NGOs, linke PolitikerInnen wie auch kirchliche Kreise jetzt ändern. Am Dienstag haben sie im Parlament eine Petition überreicht, in der 10'000 Menschen fordern, dass diese Art von Hilfe legal wird.
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0: Ganz so kalt habe ich es heute am Morgen nicht gefunden, aber bleibt es dann auch so?
2: Es bleibt so, heute ist echt mildes Wetter. Du musst so vielleicht ein Jäckchen einpacken, aber schlimmer wird es auch nicht. Wir haben eine Höchsttemperatur von 22 Grad. Was ich aber unbedingt jetzt langsam auspacken würde, wäre die Gummistiefel. Weil es kommt heute regnen, vor allem am Nachmittag. Yay! Auf dem dreifachen Wetterdach haben wir gerade 16 Grad. Die Temperaturen gehen ab.
0: Sass. Der Regen kommt.
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0: Jetzt wieder im Programm mit dem Song Changes.

0: Djangali A mit noch etwas französischerem Akzent, hast du gerade gelassen.
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0: Es gibt ja so Studiengänge, dort kann man so ein bisschen vom Visuellen darauf schliessen, was die Personen studieren. Findest du auch?
2: Ich finde auch. Ich habe vor allem ein sehr gutes Gespür für BWL-Studenten. Ich glaube, das liegt daran, dass ich so einen Monat lang BWL studiert habe.
0: Ah, wirklich?
2: Ja. Und nachher bin ich dann fertig mit dem BWL-Bachelor gewesen, sagen wir es mal so. Ich habe das Studium abgebrochen.
0: Ja, nach einem Monat. Fair.
2: Ein Monat.
0: Findest du, also denkst du, dir sieht man an, was du studierst? Sag kurz, bitte.
2: Ich glaube, man kann sicher sagen, was ich nicht studiere. Mhm. Aber vielleicht merkt man schon, dass ich etwas Kreativeres machen würde. Meinst du, man sieht es bei dir?
0: Nö.
2: Ich glaube, dein Studiengang ist auch nicht so mega bekannt oder so,
0: ja,
2: mega,
0: das dass du
2: klassifizieren kannst.
0: Eben.
2: Ist ein bisschen breit gefächert. Aber genau. Ja, wir haben uns informiert, wieso wir echt so ein Gespür für die Menschen haben. Und es gibt eine Studie von Katz, Huli und Yates von 2015, die das Ganze untersucht hat. Und sie sind dann aufs Ergebnis gekommen, dass Studierende schon während dem Studium probieren, eine Version von sich selbst zu sein, wo sie dann auch später beruflich sein wollen. Das heisst einfach, dass sie sich so einkleiden, wie sie später dann auch im Job sich anlegen wollen. Mein Gott, ich kann nicht Deutsch so früh am Morgen. Genau, das kann auch motivieren zum Lehren. Also falls du ein Medizinstudent bist, probier mal aus, einfach so im Tanga und im Tick, im weißen Kittel zu studieren. Vielleicht wirst du so der Academic, machst du das Academic Comeback.
0: Mhm.
2: Ja.
0: Aber ich muss sagen, so, es macht mega Sinn, so Banking und Finance oder so, das siehst du von Meter entfernt.
2: Meistens. So leg dich einfach, leg nichts an, außer so ganz viel Schein, so Bargeld.
0: Kostüm, Bargeld. Ja, also falls ihr jetzt auch angefangen habt zu studieren, dann schaut doch mal ein bisschen um und versucht doch einfach die eine oder andere Person
2: zu identifizieren.
0: Zuzuordnen. Aber dann gehen sie auch fragen. Dann kommen wir dann auch gerade ins Gespräch.
2: Stimmt, dann muss ich in der ersten Woche sich mega sozial anstrengen.
0: Genau.
2: Viel Spaß.
0: Das ist unser Tipp für das. Wir machen weiter mit Hold My Place.

0: hübschen Sound für dich am Morgen. On Grounds hast du gehört. Wir machen weiter mit einem richtig unangenehmen Moment.
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3: Ja, ich habe einen wirklich, also, what the fuck ist die Situation gewesen? Sehr unangenehme Situation, letzte Freitag kam. Und zwar, ich mache momentan ja so einen Bildhauerkurs. Richtig cool, ich habe wirklich ein gutes Hobby für mich gefunden. Mhm. Aber ich bin halt eben am Freitag gegangen und sonst gegangen, habe ich am Samstag. Und ich so, okay, ich gehe jetzt am Freitag, ich muss die eine Stunde nachholen. Und ich hatte so eine neue Art von so Charakteren dort gehabt, die den Kurs mit mir gemacht haben. Darunter eine Frau, ich weiß nicht, nennen wir sie Lieselotz oder so. Und bei der Hälfte des Kurs machen wir immer so ein Kaffee-Päuseli. Und wir gehen so in das Kaffee und ich lege mein Handy so auf den Tisch. Und plötzlich fragt sie mich so, und was hast du eigentlich da für ein Handy? Und ich so, ja, das iPhone 14 Pro, wieso? Sie so, okay, das ist eine 60-jährige Frau. Lieselotte packt dann ihr das so gerade raus, so ein Block, wo zwischen grün bis rot aufleuchten kann. Und sie hebt es dann so an mein Handy und es leuchtet so ganz fest rot, oder? Und sie so, kannst du dein Handy echt ausmachen? Und ich so, wieso? Sie so, ja, sie verdreht die Wellen nicht oder die Frequenzen vom Handy nicht. Und ich so, schau, ich kann es leider nicht ausmachen, weil ich muss halt nachher mit der Karte zahlen, mit dem Handy. Aber ich kann es gerne auf Flugmodus stellen. Sie so, ja, weißt du, je nachdem, Flugmodus ist auch ein Scam und so. Und ich so, okay. Dann habe ich so Flugmodus gestellt gehabt, dann ist sie nochmal mit dem Gerät angegangen. Es ist so grün, orange gewesen. Ich so, bitte, ist das okay genug für sie? Und sie so, ja, das ist gut. Und ich so, okay, super. Sie so, weisst, ich mag das gar nicht vertragen. Letztens bin ich auch Zug gefahren und es waren alle am Handy gewesen. Und gut, dass sie ihre Schutzkleidung dabei hatte. Ich so, what do you mean, ihre Schutzkleidung? Sie so, ja, weisst, ich habe nämlich so eine Rüstung dabei, damit ich mich schützen kann. Ich so, eine Rüstung? Und dann hat sie erzählt, aber dass sie wie so eine spezielle Jacke oder ein Käppchen hat, dann muss Herz und das Gehirn am besten schützen. Und ich so, oh, und aus was ist das gemacht? Und sie so, Silber- und Kupferfäden. Und ich so, Kupfer leitet? What the fuck? What do you mean aus Kupfer? Und dann sie so, ja, und weißt du, schlimm, im Sommer, das ist halt richtig schwer, etc.
4: Was?
3: Und ich bin wirklich so, insanity, in fucking sanity. Und dann die eine 50-Jährige, die war so wirklich eating that shit up. Sie war so, boah, voll geil. Und die so, oh mein Gott, Lieselotte, bist du eigentlich Corona geimpft? Und dann sagt Lieselotte,
4: da hat sie einfach so dann direkt...
3: Es geht weiter, es tut mir so leid, es geht wirklich lang, aber es ist unglaublich. Und Lieselotte so, ja, nein, sie hat sich nicht gegen Corona impfen lassen. Sie hat die Studie gefaked und das würde eigentlich so zu Herzfehlern bringen, etc. Mhm. Und sie so, und du? Also zu dieser anderen Frau, nennen wir sie Marianne. Und Marianne so, ja, sie hat sich wie von der Gesellschaft pressured gefühlt, deswegen hat sie es gemacht, aber sie hat es am liebsten nicht gemacht. Und die anderen so, wow, mein Gott, ja, voll, bla bla bla. Und dann ich so, Gott, ich hoffe, sie fragen mich nicht, ob ich geimpft bin, weil sonst muss ich einfach so sagen, wieso Impfungen eigentlich noch gut sind. Anyhow. Und dann das nächste Thema war aber beim Zahlen, habe ich mit der Kreditkarte zahlen. Und sie so, ich zahle nie mit Kreditkarte, ich zahle nur mit Bar. Und ich so, aha. Sie so, es geht niemandem etwas an, wo ich irgendwie mein Geld ausgebe. Weißt du, sie könnten mein Konto sperren etc. Das haben sie in Kanada auch gegen Impfgegner gemacht. So, der Staat ist der Feind. Und ich so, wow, wow. Und dann hat sie noch erzählt, die einzige Person, wo es etwas angeht, was sie mit ihrem Geld macht, ist ihre Apotheker, wo ihre Fußcreme gegen Pilz gibt. Das hat sie wirklich so gesagt. Und ich so, I can't make this shit up. Wow. Auf jeden Fall, das war mein Hecht im Teich, meine sehr unangenehme Situation. Und ich hätte mir kurz selber Props gegeben, dass ich nicht gelacht habe. Ich bin ernst geblieben und ich habe es respektiert.

0: akzeptiert.
1: Du hast sie als Person einfach...
0: Ich habe einfach akzeptiert, dass sie so ihre Rüstung an hat, dass sie sich eine Kapsel gebaut hat, wo sie so entconnected sein kann und dass ich halt mein Handy weglegen muss während dem Kurs.
1: Dass du dein Handy auf Flugmodus für sie geschaltet hast.
0: Ja.
1: Weil sie Angst vor Strahlung hat.
0: Ja, nachher habe ich es wirklich weiter weg müssen anstellen, damit es nicht mehr in der Nähe ist.
1: Wow. Das ist crazy. Ich kann gar nichts mehr sagen dazu.
0: Ja, share the love.
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1: Um diese Geschichte zu verarbeiten, geben wir euch jetzt erstmal wieder ein bisschen Musik auf die Ohren. Für dich der Song «Meal».

0: Keep the Cameras Rolling hast du gerade gelassen. Wir machen weiter mit den News. Wir haben 3 vor 8.
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2: Lieferproblem bei der Grippeimpfung. So berichtet es die SRF. Mit dem Herbst kommt auch die nächste Grippewelle. Dieses Jahr gibt es aber bei der Lieferung des Impfstoffs Probleme. Etwa 60% der benötigten Menge kann laut dem Bundesamt für Gesundheit nicht rechtzeitig geliefert werden. Als Lösung planen sie ein zusätzliches Impffenster im November, wo man sich in Apotheken wie in Arztpraxen gegen die Grippe impfen kann. Laut SRF sind 63% der Schweizer Bevölkerung gegen Neutralitätsinitiativen. Anfang September hat das Forschungsinstitut GFS Bern eine Umfrage zur Neutralitätsinitiative gemacht. Und seit der letzten Umfrage im August zeigt sich ein Trend. Etwa 10% der Bevölkerung, oder nein, die Ablehnung zu der Initiative ist um fast 10% gestiegen. Yay, Nachrichten! Wer in der Schweiz abgewiesene Asylsuchende hilft, macht sich strafbar. So schreibt das SRF. Das wollen NGOs, linke PolitikerInnen wie auch kirchliche Kreise jetzt ändern. Am Dienstag haben sie... Entschuldigung, sie lachen. Am Dienstag haben sie im Parlament eine Petition überreicht, in diesen 10'000 Menschen fordert, dass sie sich halt von Hilfe legal wird. Oh mein Gott.
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0: Das Lachen war meine Schuld. I'm sorry. Wie wird das Wetter?
2: Das Wetter wird super. Es wird heute regnen. Ja. Wir haben maximal 22 Grad. Pack die Regenstiefel aus, der Nachmittag wird vielleicht ein bisschen heavy mit dem Regen. Die nächsten paar Tage sieht es aber wieder ein bisschen besser aus. Es wird leicht bewölkt sein und wir haben eine Höchsttemperatur von bis zu 22 Grad je Tag. Also ja, es ist ganz schön angenehm herbstlich. Auf dem dreifachen Wetterdach haben wir gerade 17 Grad.
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0: Mit herbstlichem Sound machen wir jetzt hier im Dreifach auch weiter. Für dich am Mikrofon sind Victoria und ich Chill, für dich Untitled 2.

0: was ein Sound. Du hast gerade den Song Dominik da gehört im Dreifach. Wir machen jetzt weiter mit dem Album der Woche.
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0: Unser Album der Woche heisst Gao Dan Dan und ist von der Künstlerin Helena Gao. Helena Gao ist eine dänisch-chinesische Sängerin, Songwriterin und Produzentin. Letzte Woche ist ihr neues Album rausgekommen, nachdem sie die Single «Lao Shi» gedroppt hat, weil sie hier im Dreifach auch schon oft gelaufen ist. Vor allem bekannt ist sie für ihre Arbeiten mit zum Beispiel der Sarah Larsson. Zum Beispiel auf dem Song «Midnight Sun» hat man ihre Handschrift hören. Mit ihrer eigenen Musik ist sie eher in der alternativen Pop-Szene bekannt. Sie verbindet atmosphärische Akustik mit synthetischen und experimentellen Popklang. Helena Gao vergleicht die dänische Medienlandschaft mit KünstlerInnen wie Kate Bush oder FKA Twigs und beschreibt sich selber als ungestörte Experimentiererin. Für dich jetzt der Song Nan Peng Yu von der Helena Gao in voller Länge, hier im Dreifach.

0: Nam Peng Yu von der Helena. Gau, unser Album von der Woche.
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0: Wir machen weiter mit dem Song So Sick hier im Dreifach. Wir haben es jetzt 7:45 Uhr.

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1: Not my day von Wen Bi hast du gerade gelost.
2: Schon die Hälfte hast du geschafft. Es ist Mittwochmorgen. Drübach! 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
1: Heute Morgen im Bus habe ich irgendwie voll das herzige Ding beobachtet. Es ist so eine ältere Dame ausgestiegen und hat so über die Strasse wollen. Nachher hat sie aber so gesehen, wie dort so über dem See so schön die Sonne aufgeht. Dann ist sie zurück, wirklich so tabelt, hat kurz ein Handy gemacht, ein Foto gemacht mit ihrem Handy. Nachher hat sie gesehen, dass die Ampel noch grün ist und dann ist sie so schnell wieder zurück tabelt. Und ich habe das so herzig gefunden.
3: Das ist wirklich cool.
1: Irgendwie so der Sonnenaufgang so kurz gesehen hat, nachher wow, ist mega hübsch, ich mache jetzt ein Foto. Aber im gleichen Zug habe ich mich gefragt, wann schaut man solche Fotos noch einmal an?
3: Ich tue sie manchmal verschicken und dann schaue ich sie eigentlich nie mehr an. Mhm. Außer ich habe einen Red Flag und zwar, dass ich mega gerne den Leuten meine Galerie zeige. Ich bin so, schau, das habe ich dann und dann gemacht. Und schau, das war so cool gewesen.
1: Bist du dann so 2 Stunden brauchst du kurz Aufmerksamkeit und dann musst du kurz durchgehen mit der Person?
3: Das sind sogar 3 Stunden. Nein, Spaß. Aber ich mache es noch gerne. Ich zeige noch gerne Sachen, dann kann ich so Geschichten dazu erzählen. Aber ich liebe es, wenn ich Leute in der Öffentlichkeit sehe, die irgendwie Fotos von der Natur machen. Mhm. Ich bin so, oh mein Gott, stimmt, es ist mega schön.
1: Es ist wirklich mega schön, so, ja. Und ich bin manchmal auch so, kennst du das, kurz Auto, so, wenn du irgendwie so an einem schönen Ort bist und das, bist so in der Ferien und dann willst du extra kein Foto machen, weil du willst jetzt nicht so eine Touri-Maus sein, die jetzt das, kennst du das?
3: Ja, ich kenne das. Oder dass ich so denke, so, okay, ich werde jetzt das Moment geniessen. Was ich jetzt gelernt habe, ist ein Konzert, ich mache nicht mehr Fotos oder Videos.
1: Ja, die schaut man eigentlich wie eh nicht mehr an.
3: Nein, und mich nervt das wie so auch für... Also ich habe das Gefühl, als Artist nervt es dich dann irgendwie auch ein bisschen. Also vielleicht haben sie sich inzwischen daran gewöhnt, aber irgendwie fand ich es schade. Ich war so, nein, ich genieße den Moment. Und ich hätte halt auch mit singen können, obwohl ich nicht singen kann. Und wenn ich halt das Video drehe, muss ich halt wirklich ruhig sein, weil... Ja. Das kann ich niemandem bei meiner 3-stündigen Präsentation zeigen.
1: Genau, das stimmt. Wie viele Fotos hast du in deiner Galerie?
3: Ich muss ganz schnell nachschauen.
1: Weil der Durchschnitt, ich habe gegoogelt, der Durchschnitt ist 2100 Fotos. Also ich bin mit meinen 6000 dreimal so hoch.
3: Ich bin mal wieder überdurchschnittlich. Und es hat noch 14.135 Fotos. Und wenn ich jetzt ein Selfie mache, sind es 36. Moment.
1: Perfekt. Ja, wahrscheinlich, wenn du so mal einen langweiligen Tag hast, könntest du rein theoretisch mal ausmisten, sage ich dir einfach, Victoria.
3: Ich weiss. Und ich sollte es wirklich machen.
1: Dir da draußen gebe ich auch den Tipp, falls du mal eine langweilige Minute hast, du doch einfach durch deine Galerie stöbern und du doch löschen, was du nicht mehr brauchst. Weil das ist alles ein wertvoller Speicherplatz für neue Fotos.
3: Und gute Feng Shui.
1: Genau.
3: Ja.
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1: Jetzt geht's weiter mit dem Song Cold Scene.

0: Pet Owner mit Touch Air, hast du gerade gehört. Wir haben 8:45 hier im Dreifach mit der Victoria und mir. Der Schill, jetzt haben wir Zeit für die Nachrichten.
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2: Lieferprobleme bei der Grippeimpfung, so berichtet das SRF. Etwa 60% der benötigte Menge kann laut dem Bundesamt für Gesundheit nicht rechtzeitig geliefert werden. Als Lösung planen sie ein zusätzliches Impffenster im November, wo man sich in Apotheken und Arztpraxen gegen die Grippe impfen kann. Laut SRF sind 63% der Schweizer Bevölkerung gegen die Neutralitätsinitiative. Anfang September hat das Forschungsinstitut GFS Bern eine Umfrage zur Neutralitätsinitiative gemacht. Und seit der letzten Umfrage im August zeigt sich ein Trend. Die Ablehnung zur Initiative ist um fast 10% gestiegen. Wer in der Schweiz abgewiesene Asylsuchende hilft, macht sich strafbar. So schreibt das SRF. Das, wenn NGOs, linke PolitikerInnen wie auch kirchliche Kreise jetzt ändern. Am Dienstag haben sie im Parlament eine Petition überreicht, in der 10'000 Menschen fordern, dass diese Art von Hilfe legal wird.
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0: Outfit-Check, was legen wir heute an bei dem Wetter?
2: Ich glaube, ich habe wieder verkackt. Ich habe mich viel zu warm angelegt, weil ja, es steht zwar, dass es heute regnet. Vor allem um 12 Uhr kommt es recht heftig, aber es ist gleich noch recht mild draußen. Wenn bis zu 21 Grad sagen, würde ich sagen, so ein cutes Oberteil und vielleicht noch irgendein Jäckli oder ein Regenjäckli. Genau, aber auch morgen sieht es wieder ein bisschen mild aus. Aber hey, du kannst dann wieder andere Arten von Kleidern auspacken, weil du brauchst keine Regenjacke, sondern vielleicht einfach wieder ein herziges Jäckli. Genau, und auch den Rest der Woche sieht es so aus. Auf dem dreifachen Wetterdach haben wir gerade 18 Grad. Oh mein Gott.
0: Geilo.
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0: Herzig und cute geht es bei uns im Programm auch weiter. Miss Marla mit XXL.

0: No Way Back von Arushi Jane. Hast du da gerade gehört? Wir machen weiter.
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0: Victoria, habe ich den Namen gerade nicht richtig aussprechen. Wow. Victoria hat in die Zeitungen geschaut heute Morgen und hat so einiges Spannendes gefunden, was sich lohnt, zuzulassen nachher.
2: Genau, falls du von einer receding hairline leidest, I know, es trifft viele von uns, musst du keine Angst haben, 20 Minuten hat eine ganze Liste erstellt mit Celebrities, die das auch hatten und sogar auch weitergeflogen sind auf die Türkei und das Ganze irgendwie gefixt haben. Und falls du vorhast, im Oktober, oh mein Gott, das schönste Fest der Welt zu gehen, das Oktoberfest, aber du so denkst, oh mein Gott, ich hätte kein Social Fauxpas machen, ich gebe dir ein paar Tipps, wie du so wie ein Profi dort hingehen kannst.
0: Yay!
3: Yay!
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0: Wir freuen uns sehr. Zuerst aber noch ein Song zwischendurch, Losus Reynosos mit No Me Hagas Sufrir. Ich hoffe, ich habe es richtig ausgesprochen. Victoria schüttelt den Kopf. Guten Sound für euch jetzt.

0: Ich probiere es noch einmal. Noch mehr Agas Soufrir.
1: Very good. Si, muy bien, muy bien.
0: Super. Weiter geht's mit der Presseschau.
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1: Willst du am Oktoberfest cheap aussehen? I don't think so. Und weißt du, wer dir dabei helfen sollte? Genau, 20 Minuten. Yay! Sie haben nämlich ganze 6 Hacks für dich, wie du schick ans Oktoberfest gehen kannst. Nummer 1. Ein dünner Stoff wird immer billig wirken, also no dünner Stoff. Nummer 2. Der Rock soll schön bis zu den Knien gehen, sonst kann es schnell zu unangenehmen Situationen kommen, wie ein Dirndl-Expertin berichtet. Nummer 3. Das Dirndl sollte nie zu eng sein. Sonst hat es nicht genug Platz für das flüssige Brot. Nummer 4. Keep the dogs in the house. Am Oktoberfest solltest du unbedingt geschlossene Schuhe anlegen. Nicht, dass dir das Geschirr oder ein Fußfetischist zu Füßen geht. Nummer 5. Die Lederhose sollte nicht aus Plastik sein und am Anfang ein bisschen enger sitzen. Das Leder dehnt sich dann mit der Körperwärme aus. Spätestens, wenn dich dann einpissst. Ejo. Und last but not least, Nummer 6. Du shoppst blind gegen einen Trend. Bleib unique und express yourself. So, jetzt weisst du es, wie dich am besten beim nächsten Leben als gebürtige Deutsche anlegen sollst. Leute, mein Vater hat eine receding hairline und ich habe Angst, dass mich das irgendwann auch trifft. Das Coole ist, dass andere Celebrities den gleichen Schicksalsschlag wie mein Vater hatten. Sie sind aber im Gegensatz zu ihm ein bisschen nachhelfen. 20 Minuten hat eine ganze Liste mit diesen Celebrities gemacht. Unter ihnen befinden sich der Justin Bieber, John Cena, Elon Musk oder Machine Gun Kelly. Und ganz ehrlich, wenn es um Hollywood und Schönheitseingriff geht, wissen wir alle, dass die Liste wahrscheinlich länger ist als seine receding hairline.
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0: Du hast gesagt vorher wegen Oktoberfest.
1: Ja, Mann.
0: Jetzt habe ich mich gefragt, ist das überhaupt im Oktober oder ist das im September? Gell, das ist im September.
1: Ja, das ist so September, Oktober. Das ist ganz komisch.
0: Dort ist doch irgendwie so, dass immer so, da ist irgendwas.
1: Da ist irgendwas faul.
0: Ja, okay. Gut, habe ich mich nur kurz gefragt. Weiter geht's mit dem Song Okay von Nalan.

0: Samba Jean-Baptiste mit January Sweetheart. Wir haben kurz vor 9 Uhr Zeit für die News.
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2: Lieferprobleme bei der Grippeimpfung, so berichtet es die SRF. Mit dem Herbst kommt auch die nächste Grippewelle. Dieses Jahr gibt es aber bei der Lieferung des Impfstoffs Probleme. Etwa 60% der benötigten Menge kann laut dem Bundesamt für Gesundheit nicht rechtzeitig geliefert werden. Als Lösung planen sie ein zusätzliches Impffenster im November, wo man sich in Apotheken wie in Arztpraxen gegen die Grippe impfen kann. Laut SRF sind 63% der Schweizer Bevölkerung gegen Neutralitätsinitiativen. Anfang September hat das Forschungsinstitut GFS Bern eine Umfrage zur Neutralitätsinitiative gemacht. Und seit der letzten Umfrage im August zeigt sich ein Trend. Die Ablehnung zu der Initiative ist um fast 10% gestiegen. Wer in der Schweiz abgewiesene Asylsuchende hilft, macht sich strafbar. So schreibt das SRF. Das wollen NGOs, linke PolitikerInnen wie auch kirchliche Kreise jetzt ändern. Am Dienstag haben sie im Parlament eine Petition überreicht, in der 10'000 Menschen fordert, dass diese Art von Hilfe legal wird.
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0: Was kann uns denn heute noch schön am Himmel erwarten?
3: Oh, we're having some English weather, aren't we? Heute wird es ein bisschen regnerisch, wenn bis so ab 12 Uhr kommt es richtig runterpissen, aber nachher wird es ein bisschen besser, Gott sei Dank. Wir haben bis zu 20 Grad, also wirklich, es ist herbstlich, aber es ist nicht zu kühl. Aber guess what, in den nächsten paar Tagen wird es wieder ein bisschen trocken. Wir haben bis zu 22 Grad. Auf dem dreifachen Wetterdach haben wir jetzt gerade schon 19 Grad. Oh mein Gott, Rekorde werden hier gebrochen.
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0: Wir haben es jetzt gerade 9 Uhr. Du lässt das dreifach hier auf dreifach mit der Victoria. Und wir, der Schiel, jetzt für dich, Naya Smith mit Tough. Viel Spass.

0: Mi von Saskia haben wir gerade gehört.
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0: Wir schauen zurück, also wir schauen vorher in 5 Jahren, wie wir zurückschauen. Heutiges Thema.
2: Botox.
0: Botox.
2: Aber in 5 Jahren ist echt schon so präventiv mäßig ins Botox spritzt. Was sagst du?
0: Kurz als Nebeninfo, wir sind dann so Mitte 20 in 5 Jahren. Mhm. Ich sage, dass ich dann kein Botox wird in meinem Gesicht haben.
2: Ich glaube ich auch nicht. Ich hoffe es mal.
0: Aber ich sage, wir kennen beide mindestens eine Person in unserem Umfeld, die es wird gemacht hat.
2: Ja, safe. Kennst du jemanden, der jetzt schon sich etwas spritzen hat?
0: Mm-mm.
2: Ich auch nicht, aber manchmal schaue ich an der Uni so um und bei gewissen bin ich so, oh, halt, ob hast du so etwas an deinem Gesicht schon machen lassen? Wo sie in unserem Alter sind, ich finde das irgendwie noch voll krass.
0: Aber ich sehe das ja auch gar nicht. Also wenn jetzt jemand Botox in der Stirn hat, so, ja, du bist Mitte 20, du hast halt keine Falten, so, it's normal.
2: Das auch nicht, aber irgendwie. Also Lippen aufspritzen,
0: ja, okay.
2: Das sehe ich noch öfter. Also ich bin so, why would you do that?
0: Ja, kenne ich aber in unserem Alter jetzt auch niemand. Aber ich habe mir das schon ein paar Mal überlegt.
2: Dir selber?
0: Ja, ich glaube, das wäre noch viel eher, als dass ich mir jetzt irgendwie, kann ich, irgendetwas im Gesicht unter die Haut spritzen würde. Also dann, wenn dann Lippen.
2: Ich habe mal eine Entzündung an der Lippe gehabt, dann habe ich wirklich zwei Schlauchblöd als Lippe gehabt. Das war richtig unangenehm gewesen. Ja. Ja, das war heftig. Also nein, ich glaube nicht, dass wir in 5 Jahren, oder ich hoffe es mal für dich da draussen, dass du in 5 Jahren noch nicht Botox brauchst und es vielleicht auch nicht machst.
0: Nein, du brauchst es auch nie.
2: Du brauchst
0: nicht, mean, dass du es in 5 Jahren brauchst. Nein.
2: Was ist mit 26? Da nein. Braucht man
0: das. Nein, ich will das nicht nach aussen geben.
2: Nein.
0: Unsere junge Hörerschaft, ihr braucht niemals
2: Botox. Vor allem, es ist mega schlecht, es ist Gift eigentlich für die Muskeln.
0: Eben, es ist ein Nervengift.
2: Ja, und es macht dann halt, dass du taub bist und dass du halt, das sägt nachher alles. Mach nicht Botox.
0: Mach es nicht, mach nicht. Du bist hübsch, so wie
2: du bist gut genug.
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0: Weil ihr alle da draussen gut genug seid, gibt es jetzt den Song Gucci.
2: Gucci Flip-Flops? Nein, leider nicht das.
0: Ganz schlechte Überleitung, aber für dich da jetzt Gucci von Bellis.

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0: Little Girl von Luna Morgenstern hast du gerade gehört.
1: Schon die Hälfte hast du geschafft. Es ist Mittwochmorgen. Drübach! Auf Drübach!
0: Ich bin so hyped auf das, was vor mir steht, denn...
2: Das bin ich. Nein.
0: Sie sitzt. Nein. Vor mir steht nämlich etwas von Victoria mitgebracht. Wer letzte Woche Mittwoch zugelassen hat, weiss, ich habe noch nie Vermicelli gegessen. Und für Victoria war das gefühlt ein Schlag in die Schweizer Kultur, in ihre eigene Kultur. Und deswegen hat sie mir Vermicelli gekauft.
2: Ja,
0: und das
2: Mann.
0: Steht jetzt einfach vor mir.
2: Und wir machen jetzt das Taste-Testing.
0: Weil ich bin sicher nicht die Einzige, die das noch nie gegessen hat.
2: Dann haben wir eine neutrale Meinung.
0: Ja, ich probiere mal, erzähl du mal, was Dig das in. Überhaupt ist.
2: Also, Vermicelli wird ja aus Maroni gemacht, das ist wie so ein Püree davon. Und es wird wie so Nudeln rausgepresst. Und du wirst es dann probieren. Und ich weiß nicht, du siehst irgendwie nicht so glücklich aus, Schiel.
0: Mhm.
2: Okay, wow.
0: Es ist mega mastig.
2: Ah, no, aber du richtig so rein mit der.
0: Ich bin richtig drin gewesen.
2: Also hast du auch von der Meringue und alles gehabt? Das Ding ist, die ich jetzt mitgebracht habe, die am Boden Meringue, die mit Schoggi überzogen ist.
0: Oh mein Gott.
2: Dann noch die Vermicelli und dann noch ein bisschen Rahm drüber.
0: Das ist huere fein so.
2: Siehst du? Mhm. Siehst du? Oh mein Gott, ich bin so happy. Weil irgendwie, ich bin jedes Mal, ich finde es so schade. Ich freue mich jedes Mal, wenn so die Maroni-Stand wieder aufgehen und wenn es wieder Vermicelli so überall gibt. Und dann gibt es Leute, die Maroni nicht fein findet und ich finde das richtig schade, weil ich so one of my biggest passions möchte ich mit euch teilen und es geht nicht. Und jetzt bin ich happy gewesen, dass ich dir das kann ermöglichen.
0: Wow.
2: Wie würdest du es raten von 1 bis 10?
0: Also so in dieser Form, wie es jetzt ist, stabiles 8.
2: Wow.
0: Mhm.
2: Was findest du besonders gut jetzt dran? Was hat dich erstaunt?
0: Ich finde es geil von der Konsistenz.
2: Mhm.
0: Es ist so mega füllig im Maul, aber es ist nicht hart, du musst nicht wirklich beißen, es ist kein Kuchen so.
2: Ja.
0: Es ist easy. Und ich finde es nice, ist die untere Schicht so mega süß und oben ist dann so nussiger Ausgleich. Ich finde es banger.
2: Gell?
0: Mhm.
2: Oh Gott, sie hat jetzt eine neue Addiction.
0: Oh mein Gott, also Leute, falls ihr da draussen noch nie Vermicelli gegessen habt, ich würde dem einen Try geben.
2: Gell?
0: Ich sage ehrlich, ja. Oh mein Gott, danke Victoria.
2: Sehr gerne.
0: Yay!
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0: Weiter geht's mit Musik. Congratulations für dich.

0: Knockdown von Baby Vulcano. Wir haben kurz vor 9:30 hier im Dreifach mit Victoria und mir, der Schil.
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2: Lieferprobleme bei der Grippeimpfung, so berichtet es die SRF. Mit dem Herbst kommt auch die nächste Grippewelle. Dieses Jahr gibt es aber bei Lieferungen von Impfstoffproblemen. Etwa 60% der benötigten Menge kann laut dem Bundesamt für Gesundheit nicht rechtzeitig geliefert werden. Als Lösung planen sie ein zusätzliches Impffenster im November, wo man sich in Apotheken und Arztpraxen gegen die Grippe impfen kann. Nein zu einem Lärmschutz von 88 Millionen. Mit den neuen F-35-Flugzeugen wird es künftig in der Nähe von Militärsflugplätzen lauter. Davon betroffen wäre beispielsweise Emmen. Die SP-Nationalrätin Priska Seiler-Graf hat deshalb gefordert, dass mehr Gelder für den Lärmschutz investiert werden. Der Nationalrat hat die Bitte aber abgelehnt. Wer in der Schweiz abgewiesene Asylsuchende hilft, macht sich strafbar, so schreibt das SRF. Das, wenn NGOs, linke PolitikerInnen wie auch kirchliche Kreise jetzt ändern. Am Dienstag haben sie im Parlament eine Petition überreicht, in der 10'000 Menschen fordern, dass diese Art von Hilfe legal wird.
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0: Mitte September. Für mich ist der Herbst langsam wirklich um. Ist das Wetter denn auch dementsprechend heute?
2: Das Wetter ist wirklich dementsprechend heute. Wir haben heute zwischen 14 bis 22 Grad und es wird ein bisschen regnerisch. Vor allem am 12 Uhr solltest du unbedingt einen Regenschirm einpacken. Auf dem dreifachen Wetterdach haben wir trotzdem 20 Grad.
0: Wow.
2: Damn.
0: Wir machen weiter mit Musik. Für dich der Song «Easy Rider».

0: Cross Control Patrol Yakari hast du gelost.
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0: Unser bestes Stück vom Tag heisst «The Ballad of St. Nick's Park» und ist von 300 Skulls and Counting und Jenny Sparks. Der Hall Hudson, aka 300 Skulls and Counting, ist britischer Künstler und Jenny Sparks ist DJ aus London. Zusammen haben sie am 10. September den Track «The Ballad of St. Nick's Park» veröffentlicht. Die Musik vom Hall ist ein Sack voller Chiptune, Screamo und Breakcore. Es gibt kein richtig und auch kein falsch. Im Track von Jenny Sparks und Hall zusammen trifft der absurde Screamo auf Bassline House und tatsächlich auch auf Möwengeräusche. Bin gespannt, ob ihr die nachher hört. Wie ein stillgeleiteter Skatepark, auf welchem Hall und Jenny ihre Sounds wie zwei Skatebretter vermischen. Für euch jetzt in voller Länge.

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1: The Ballad of St. Nix Park hast du gehört. Unser bestes Stück heute war von 300 Skulls and Counting und Jenny Sparks. Wir machen weiter mit dem Song A Mama von Crump.
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2: Du hast gerade vorher den Song «Do You» gelost und jetzt machen wir weiter mit unserer Zündschnur, einen Moment im Alltag, der einen auch richtig aufregt. Und zwar ist der bei mir gar noch nicht so lange her. Der war gerade gestern oben, gestern Nacht. Eigentlich mega basic, aber ich hatte in meinem Zimmer eine Mücke.
3: Nein.
2: Doch.
3: Im September?
2: Ja.
3: Was traut ihr sich?
2: Egal, wieso gibt es noch Mücken? Nein, auf jeden Fall ist sie so die ganze Zeit irgendwo in der Nähe von meinem Bett gewesen. Und ihr kennt es alle, nachher schwirrt sie so um deinen Kopf und du hörst sie und du bist so, okay, jetzt mache ich das Licht an, weil ich habe so wie die Nachttischlampe gerade neben meinem Bett, also ich habe den Knopf gerade neben mir gehabt, habe ich das Licht angemacht. Da war sie weg. Da hat sie sich in Luft aufgelöst. Ich habe sie nicht gefunden. Und ich war so wirklich immer näher am Einschlafen. Es hat sich wirklich über eine halbe Stunde gezogen. Im 5-Minuten-Takt. Ich Licht angemacht, gesucht, weg gewesen. Und wirklich die ganze Zeit. Ich bin schon mit dem... Also ich bin, wo ich eingepennt bin, mein Finger ist so an der Lampe gewesen. Ja, und ja, was soll ich sagen? Ich habe sie nicht verwünscht. Ich habe sie nicht gefunden. Diese Nacht habe ich wahrscheinlich genau das Gleiche noch einmal.
3: Bist du mit einem Muckenstich aufgewacht?
2: Doch, da an der Schulter, ja.
3: Oh, oh mein Gott.
2: Ja. Und gestern oben hat sie mich eben auch schon noch am Arm verwischt. Währenddessen. Ich habe sie nicht verwischt, aber sie hat mich verwischt.
3: Sie hat dich ausgelacht.
2: Ja.
3: Sie hat das Versteckis mit dir gespielt.
2: Sie hat gesagt, haha, hier bin ich, du findest mich nicht. Ja.
3: 1-0 für die Muck.
2: 1-0 für die Muck.
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2: Wir haben 10 vor 10 hier im Dreifach. Für dich geht es weiter mit Musik, der Song Movement.

0: Du hast den Song «Guestlist» gelost von BXKS. Wir haben kurz vor 10 Uhr. Es ist Zeit für die letzte News, präsentiert von Victoria. Yippie!
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2: Lieferprobleme bei der Grippeimpfung, so berichtet das SRF. Mit dem Herbst kommt auch die nächste Grippewelle. Dieses Jahr gibt es aber bei der Lieferung des Impfstoffs Probleme. Etwa 60% der benötigten Menge kann laut dem Bundesamt für Gesundheit nicht rechtzeitig geliefert werden. Als Lösung planen sie ein zusätzliches Impffenster im November, wo man sich in Apotheken und Arztpraxen gegen die Grippe impfen kann. Nein zu einem Lärmschutz von 88 Millionen. Mit den neuen F-35-Flugzeugen wird künftig in der Nähe von Militärsflugzeugplätzen lauter. Davon betroffen wäre beispielsweise Emme. Die SP-Nationalrätin Priska Seiler-Graf hat deswegen gefordert, dass mehr Gelder für den Lärmschutz investiert werden. Der Nationalrat hat die Bitte aber abgelehnt. Wer in der Schweiz abgewiesene Asylsuchende hilft, macht sich strafbar, so schreibt das SRF. Das wollen NGOs, linke PolitikerInnen wie auch kirchliche Kreise jetzt ändern. Am Dienstag haben sie im Parlament eine Petition überreicht, in denen 10'000 Menschen fordern, dass diese Art von Hilfe legal wird.
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0: Gib uns doch noch einen kleinen Ausblick in den Tag und in die nächsten Tage. Was uns erwartet?
2: Der heutige Tag wird nicht mega kühl, nicht mega heiß. Es wird etwa 22 Grad. Aber ein bisschen regnerisch, vor allem jetzt gegen Mittag. Aber keine Sorge, die nächsten paar Tage werden gleich wieder ein bisschen trocken. Wir haben Höchsttemperaturen von bis zu 22 Grad. Ganz leicht bewölkt, es wird herbstlich. Du kannst deine Wärmisel gönnen. Auf dem dreifachen Wetterdach haben wir jetzt 20 Grad Zeit für die nächste Wärmisel.
0: Jo, wir gehen schon weiter in den nächsten Song.
3: Ey!
0: Habe ich gerade nicht wollen, aber «Vacation in Spain».
2: I wish.
0: Hörst du jetzt, wir sagen Tschüss.
3: Adios,
0: die nächste
3: adios.
0: News gibt es am 12 Uhr im Mittagsinfo. Und bis dahin, gute Mucke!
2: Schönen Tag, oh mein Gott!
0: Ciao!

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0: Sex Fantasy Drill Tag von Rage Art ist das gerade, was du gehört hast. Es ist 3:12. Das heisst, wir starten rein mit den News.
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0: Polarisierung gegen die SVP. Die Neutralitätsinitiative verliert an Zustimmung. In der zweiten SRG-Umfrage sind nur noch 34% dafür und 68% sind dagegen. In allen politischen Lagern, außer bei der SVP, überwiegt das Nein also deutlich. Der Politologe Lukas Golder von der GFS Bern meint dazu, dass man gut sieht, dass die Initiative nicht angenommen werden will, vor allem von der Linken. Die SVP erscheint also wie isoliert. Der Wunsch ist da, dass man die Neutralität beibehalten, aber dass man die flexibel ausrichtet. Die Initiative stammt vom SVP-nahen Verein Pro Schweiz und abgestimmt wird am 27. September. Ein Mann fährt mit seinem Auto in der S-Bahn nach Luzern. Am Montag hat sich das in Emmenbrück ereignet. Er ist in der S1 von Emmenbrück nach Luzern in seinem Mikroauto mitgefahren. In Luzern ist er dann vom Sicherheitsdienst aus dem Zug geholt worden. Es erstaunt also fast kaum, dass Autos in Passagierzügen strengst verboten sind. Gemäss einem Reglement der Allianz Swisspass sind gewisse Fahrzeuge nicht zugelassen. Autos sind also abgesehen von speziellen Autozügen im Zug verboten, sowie auch Motorräder und Elektroroller. Mehrere Leser-Reporterinnen haben gegenüber der Pendlerzeitung berichtet, dass er fast aufs Gleis hätte fallen und nachher im Zug den Fluchtweg blockiert hat. Kampf um den Helilandeplatz am neuen Kinderspital geht ans Bundesgericht. Der Knatsch geht also weiter. Nach dem Entscheid vom Kantongericht muss jetzt das Bundesgericht entscheiden, ob das neue Kinderspital einen Helikopterlandeplatz bauen darf. Nachdem das Kantonsgericht Beschwerden von einem Anwohner abgewiesen hat, zieht er nun vor das Bundesgericht. Das öffentliche Interesse beim geplanten Helilandeplatz sind wichtiger als private Interessen der Anwohnerinnen, argumentiert das Kantonsgericht. Wenn jetzt aber darüber entschieden wird, steht zurzeit nur offen.
2: Ich bin zum Dürren im Gang.
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0: Heute haben wir einen regnerischen Tag vor uns. Es wird regnen die nächsten paar Stunden. Aber wir haben trotzdem eine Höchsttemperatur von 23 Grad. Das heisst, so kalt wird es nicht. Morgen wird es aber kälter mit einer Höchsttemperatur von 21 Grad. Die Sonne wird aber ein bisschen mehr vorkommen. Es ist aber trotzdem bewölkt. Am Freitag sieht es genau gleich aus. Und dann am Samstag kommt aber die Sonne wieder vor. Das heisst, dort musst du zwar keine Sonnencreme dran tun. Dort ist nur eine Höchsttemperatur von 22 Grad. Aber vielleicht eine Sonnenbrille anlegen.
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0: Das ist jetzt das Falsche gewesen. Das wollte ich eigentlich nicht ablassen, aber das ist jetzt egal. Wir starten rein in die Mittagsinfo. Es ist Punkt 12 mit mir, Mila. Ich begleite dich hier durch den Mittag. Und jetzt geht es aber erstmal noch weiter mit Musik. Du hörst jetzt Blind von After.

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0: und «Grow on Trees» von Buffalo Bang und «Stylus Damage» ist da gerade am Ausklingen im Hintergrund. Das ist gerade gehört heute Mittagsinfo mit mir, Milla. Und jetzt reden wir über Ketchup.
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0: Hast du gewusst, dass im 19. Jahrhundert Ketchup als Medizin verkauft worden ist? Also ich habe das nicht gewusst, als ich das gelesen habe, bin ich schon ein bisschen verwirrt gewesen. Die Idee hinter dieser Ketchup-Medizin war folgende. In den 1830er Jahren in den USA hat der Arzt Dr. John Cook Bennett Tomaten als Wundermittel angepriest. Und weil die Tomaten ja so krass sind anscheinend, ist doch das Ketchup eigentlich noch viel krasser. Es sollte gegen Magenbeschwerden, Durchfall und Gelbsucht helfen. Später sind sogar Ketchup-Pillen hergestellt worden, welche in den Apotheken verkauft worden sind. Aber am Ende war der angebliche Heilerfolg nur ein Marketing-Trick. Das Vertrauen ist also verschwunden, aber die Liebe zum Geschmack von Ketchup ist geblieben. Bis Ende Jahrhundert hat sich nämlich das Ketchup als sehr beliebtes Lebensmittel durchgesetzt. Ich persönlich kann Ketchup nicht so gern, aber wenn du da aussen es gern hast und mal mit Magenproblemen zu kämpfen hast, trinkst einfach mal eine Flasche Ketchup.
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0: Jetzt geht's wieder weiter mit Musik für dein Ohr. Du hörst jetzt South Star von Florence Sinclair.

0: One von Slowy Noon ist das gerade, wo du da gehört hast. Ein Banger-Song, aber jetzt rede ich über noch einen besseren Song, nämlich unser bestes Stück.
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0: Unser bestes Stück vom Tag heisst «The Ballad of St. Nick's Park» und ist von 300 Skulls and Counting und Jenny Sparks.

Der Hall Howitson, a.k.a. 300 Schools and Counting, ist britischer Künstler und Jenny Sparks ist DJ aus London. Zusammen haben sie am 10. September den Track «The Ballad of St. Nick's Park» veröffentlicht. Die Musik von Hall ist ein Sack voller Chiptune, Screamo und Breakcore und es gibt kein richtig und kein falsch. Im Track von Jenny Sparks und Hall zusammen trifft also der absurde Screamo auf Bassline, House und Möwengeräusch. Wie ein stillgelegter Skatepark, auf welchem Hall und Jenny ihre Sounds wie zwei Skatebretter vermischen. Hier jetzt der Track. The Ballad of St. Nick's Park. Viel Spass.

0: The Ballad of St. Nick's Park von 300 Skulls and Counting und Jenny Sparks ist es gerade unser bestes Stück.
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0: Jetzt geht es aber natürlich wieder weiter mit geilerer Musik, nämlich unsere Banger-Playlist. Du kannst jetzt den Song Light Design of Oklu Version von Turnstile.

0: Cop Car von Mary Tyler ist der Track, den du gerade gehört hast. Es ist 1:30, das heisst, wir starten rein in die Kurznews.
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0: Polarisierung gegen die SVP. Die Neutralitätsinitiative verliert an Zustimmung. In der zweiten SRG-Umfrage sind nur noch 34% dafür und 68% dagegen. In allen politischen Lagern, außer bei der SVP, überwiegt das Nein also deutlich. Der Wunsch ist da, dass man die Neutralität beibehalten, aber dass man die flexibel ausrichtet. Die Initiative stammt vom SVP-nahen Verein Pro Schweiz und abgestimmt wird am 27. September. Ein Mann fährt mit seinem Auto in der S-Bahn nach Luzern. Am Montag hat sich das in Emmenbrook ereignet. Er ist in der S1 von Emmenbrook nach Luzern in seinem Mikroauto mitgefahren. In Luzern ist er dann vom Sicherheitsdienst aus dem Zug geholt worden. Gemäss einem Reglement von der Allianz Swisspass sind gewisse Fahrzeuge nicht zugelassen im Zug. Autos sind also abgesehen von speziellen Autozügen im Zug verboten, sowie auch Motorräder und Elektroroller. Kampf um den Helilandeplatz am neuen Kinderspital geht ans Bundesgericht. Der Knatsch geht also weiter. Nach dem Entscheid vom Kantonsgericht muss jetzt das Bundesgericht entscheiden, ob das neue Kinderspital einen Helikopterlandeplatz bauen darf. Wenn jetzt aber darüber entschieden wird, steht zurzeit noch offen.
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0: Heute sehen wir ein bisschen alle Seiten vom Wetter. Es hat Sonne, es hat aber auch mega viel Regen. Es wechselt sich also immer ein bisschen ab, darum ist es sicher nicht schlecht, wenn du einen Regenschirm dabei hast. Morgen wird es nicht mehr regnen, aber es wird kälter mit einer Höchsttemperatur von 21 Grad und es wird ein bisschen bewölkt bleiben, genauso am Freitag. Und am Samstag sehen wir die Sonne wieder ein bisschen mehr. Sie kommt von den Wolken hinführen. Und auf dem 3-fachen Wetterdach haben wir zurzeit 22 Grad.
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0: Jetzt nach den News geht es natürlich wieder weiter mit Musik. Du hörst jetzt den Track All Tied Up von Glixen.

0: No Love von Louis Culture hast du gerade gehört. Wir sind gerade in der Mittagsinfo und jetzt reden wir über ein kleines, aber sehr lautes Tier.
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0: Wenn du als lautestes Tier der Welt denkst, kommt sicher zuerst irgendwie ein Löwe oder einfach irgendein riesiges Tier, das so einen riesen Brüll von sich geben kann. Sinn, aber die Wahrheit ist eigentlich, dass sich hinter dem lautesten Tier der Welt ein 3 bis 5 cm grosser Krebs versteckt. Die sogenannte Pistolenkrebs, welche auch Knallkrebs genannt wird, kann mit ihren Scheren einen Knall erzeugen, der lauter ist als das Brüllen eines Löwe. Also das ist krass. Ihr Knall erreicht bis zu 250 Dezibel. Das ist sogar lauter als ein startender Düsenjet. Und in den Pistolenkrebs, ihre Scheren sind, also die haben richtige Superkräfte, die können mega viel. Zum Beispiel auch die vergrößerte Schere, wenn die mit bis zu 100 km/h zuschnappt, presst ein Wasserstrahl durch eine kleine Öffnung durch und durch das entsteht eine Gasblase, welche beim Zusammenfallen Temperaturen von bis zu 5000 Grad Celsius erreicht. Das ist also, glaube ich, fast so heiß wie die Sonnenoberfläche. Und auch wenn das jetzt alles mega krass und irgendwie auch ein bisschen einschüchternd tönt von dieser kleinen Krebs, ist es eigentlich, also es kann uns Menschen nichts tun. Die Pistolenkrebsen sind für uns Menschen nicht gefährlich. Auch das mit dem bis zu 100 km/h zuschnappen ist meistens einfach, damit sie halt ihr Essen könnt bekommen und damit irgendeinen Fisch oder was auch immer die essen, könnt umbringen. So schlimm es tönt. Aber genau, richtige Maschinendinger sind das. Nur 3 bis 5 cm gross und so einen riesen Knall können sie von sich geben.
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0: Das habe ich wirklich sehr faszinierend gefunden, die Story von so einem Krebs. Aber was noch faszinierender ist, du hörst jetzt den neuesten Track. Nämlich «I'm going back to Lebanon» von Thum, weil es auch unser Tinnitus ist. Das heisst, er läuft ganz oft da, weil er uns besonders gut gefällt. Und hoffentlich gefällt er dir genauso gut.

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0: XYZ von Renz Nero ist ja der Name ausklingen im Hintergrund. Du bist in der Mittagsinfo mit mir, der Mila, und jetzt geht es weiter mit einem richtig krassen Album.
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0: Unser Album von der Woche heisst «Gao Dan Dan» und ist von der Künstlerin Helena Gao. Helena Gao ist eine dänisch-chinesische Sängerin, Songwriterin und Produzentin. Und letzte Woche ist ihr das neue Album rausgekommen, nachdem sie die Single «Lao Shi» gedroppt hat, welche hier im Dreifach auch schon oft gelaufen ist. Vor allem bekannt ist sie für ihre Arbeiten mit Sarah Larsson, zum Beispiel auf dem Song «Midnight Sun». Und mit ihrer eigenen Musik ist sie eher in der Alternative-Pop-Szene bekannt. Sie verbindet atmosphärische Akustik mit synthetischen und experimentellen Pop-Klängen. Helena Gao vergleicht dänische Medialandschaft mit Künstlerinnen wie Kate Bush und FKA Twigs und beschreibt sich selber als ungestörte Experimentiererin. Darum hören wir nochmal in den Track rein von dieser ungestörten Experimentiererin. Dann der Track «Nan Peng Yu» von Helena Gao.

0: you von der Helena Gau ist ja da noch am Ausklingen. Und das ist ein Track von unserem Album von der Woche.
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0: Das ist mir jetzt eine zu schnell gegangen, aber irgendwie ist es trotzdem aufgegangen. Kleiner Fail, aber ist egal. Gehen wir weiter. Du hörst jetzt natürlich wieder Musik, nämlich den Track «Secret Language» von Ryan Beattie.

0: Body Language von Lene 3000 oder 3000. Hast du gerade gehört, es ist 3 vor 1. Das heisst, da kommen deine News.
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0: Polarisierung gegen die SVP. Die Neutralitätsinitiative verliert an Zustimmung. In der zweiten SRG-Umfrage sind nur noch 34% dafür und 68% sind dagegen. In allen politischen Lagern, außer bei der SVP, überwiegt das Nein also deutlich. Der Politologe Lukas Golder von der GFS Bern meinte dazu, dass man gut sieht, dass vor allem von den Linken die Initiative nicht angenommen werden. Die SVP erscheint also wie isoliert. Der Wunsch ist da, dass man die Neutralität beibehalten, aber dass man sie flexibel ausrichtet. Die Initiative stammt vom SVP-nahen Verein Pro Schweiz. Abgestimmt wird am 27. September. Ein Mann fährt mit seinem Auto in der S-Bahn nach Luzern. Am Montag hat sich das in Emmenbrück ereignet. Er ist in der S1 von Emmenbrück nach Luzern in seinem Mikroauto mitgefahren. In Luzern ist er dann vom Sicherheitsdienst aus dem Zug geholt worden. Es erstaunt also fast kaum, dass Autos in Passagierzügen strengst verboten sind. Gemäss einem Reglement der Allianz Swisspass sind gewisse Fahrzeuge nicht zugelassen. Autos sind also, abgesehen von speziellen Autozügen, im Zug verboten, sowie auch Motorräder und Elektroroller. Mehrere Lesereporterinnen haben gegenüber der Pendlerzeitung berichtet, dass er fast aufs Gleis hätte fallen können und nachher im Zug den Fluchtweg blockiert hat. Kampf um den Helilandeplatz am neuen Kinderspital geht ans Bundesgericht. Der Knatsch geht also weiter. Nach dem Entscheid vom Kantonsgericht muss jetzt das Bundesgericht entscheiden, ob das neue Kinderspital einen Helikopterlandeplatz bauen darf. Nachdem das Kantonsgericht die Beschwerde von einem Anwohner abgewiesen hat, zieht er nun vor das Bundesgericht. Das öffentliche Interesse beim geplanten Helilandeplatz sei wichtiger als private Interessen der Anwohnerinnen, argumentiert das Kantonsgericht. Wenn jetzt aber darüber entschieden wird, steht zurzeit noch offen.
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0: Heute wirst du alle Seiten vom Wetter sehen können. Es wird regnen, es wird aber auch ein bisschen die Sonne vorkommen. Es ist aber auch bewölkt. Trotzdem mit einer Höchsttemperatur von 23 Grad heute. Morgen verabschiedet sich der Regen aber wieder. Es wird aber recht kühl abkühlen und bewölkt sein mit nur einer Höchsttemperatur von 21 Grad am Freitag genau gleich. Am Samstag aber dafür kommt die Sonne wieder ein bisschen führen und kannst die Sonnenstrahlen geniessen. Und aktuell auf dem Radio Dreifach Wetterdach haben wir 23 Grad.
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0: Jetzt geht es wieder weiter mit Banger-Musik von unserer Banger-Playlist. Du hörst jetzt den Song Amy Lou Wood Freestyle von Untitled Halo.

0: Junkie von Urikas Bedroom hast du gerade gehört. Wir sind in der Mittagsinfo mit mir, Mila. Und jetzt mache ich ein Teasing für die Stosszeit heute von 5 bis 7 am Abend.
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0: Ich bin gestern zu Rathausen bei der SSBL und SSBL ist eine Stiftung für selbstbestimmtes und begleitetes Leben. Sie bietet Wohn- und Arbeitsmöglichkeiten an für Menschen mit einer Beeinträchtigung und momentan haben sie in ihrem Kloster eine Ausstellung namens «Deine Kunst in unserer Galerie». Und die bin ich gestern anschauen und habe den Ausstellungsleiter und einen Kunstschaffenden interviewen. 96 Werke von 45 Kunstschaffenden aus der Zentralschweiz konnte ich anschauen und Geschichten dahinter erfahren. Und jemand muss dir ganz dringend noch etwas erzählen.
4: Mein Gang her, ich habe eine Ausstellung, die alle schauen können, dass am 15. die Ausstellung ist.
0: Der Marco ist einer der vielen Kunstschaffenden und will, dass du unbedingt seine Werke anschauen kannst. Wie er sein Bild gemalt hat, was es für Bedeutungen hat und wieso die Ausstellung stattfindet, findest du heute raus in der Stosszeit von 5 bis 7 raus. Also schaltest ein und jetzt geht es wieder weiter mit Musik. Du hörst jetzt den Track «Marching Music» von Charlie Osborne.

0: Down the Drain von Claude Sky ist das gerade. Wir befinden uns in der Mittagsinfo mit mir, der Mila, und jetzt reden wir über Wüsten.
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0: Stell dir vor, du bist in der grössten Wüste der Welt. Aber anstatt von mega viel Sand und keinem Wasser und es ist mega heiß und du siehst dort die Fata Morgana und alles Mögliche, ist es eigentlich gar nicht so. Die grösste Wüste der Welt ist nämlich die Antarktis. Die ist nämlich mit einer Fläche von rund 14 Millionen Quadratkilometern die grösste Wüste der Welt. Wüsten definieren sich also nicht ab der Hitze oder ab dem Sand, sondern durch sehr geringen Niederschlag. Es regnet oder schneit in der Antarktis also sehr selten. Der Niederschlag fällt meistens einfach als feiner Schnee und bleibt dann gefroren. Die Antarktis ist auch die kälteste und trockenste und windigste Region der Erde, mit Temperaturen von bis zu minus 89 Grad Celsius. Also, ich habe das Gefühl, wenn ich dort reinsteppen würde, ich wäre direkt eingefroren. Plus sind 98% vom Kontinent Antarktis mit einer dicken Eisschicht bedeckt. Wenn du also mal vorhast, dort herzugehen, dort Ferien zu machen, was auch immer, weiß ich nicht mehr, ob das möglich ist, dann leihst du einfach am besten jede Jacke an, die du jemals gekauft hast, weil ich denke, dann solltest du genug warm haben, hoffentlich.
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0: Ich begleite dich jetzt noch 10 Minuten lang durch deinen Mittag. Und bevor noch die letzten News kommen, hörst du noch ein bisschen Musik. Du hörst jetzt den Track «I Won't Behave» von Copy O.

0: Guide von Fausia hast du gerade gehört. Es ist 2:30. Das heisst, noch mal für ein letztes Mal deine Kurznews.
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0: Polarisierung gegen die SVP. Die Neutralitätsinitiative verliert an Zustimmung. In der zweiten SRG-Umfrage sind nur noch 34% dafür und 68% sind dagegen. In allen politischen Lagern, ausser bei der SVP, überwiegt das Nein also deutlich. Der Wunsch ist da, dass wir die Neutralität beibehalten, aber dass wir sie flexibel ausrichten. Die Initiative stammt vom SVP-nahen Verein Pro Schweiz und abgestimmt wird am 27. September. Ein Mann fährt mit seinem Auto in der S-Bahn nach Luzern. Am Montag hat sich das in Emmenbrück ereignet. Er ist in der S1 von Emmenbrück nach Luzern in seinem Mikroauto mitgefahren. In Luzern ist er dann vom Sicherheitsdienst aus dem Zug geholt worden. Gemäss einem Reglement der Allianz Swisspass sind gewisse Fahrzeuge nicht zugelassen. Autos sind also abgesehen von speziellen Autozügen im Zug verboten, sowie auch Motorräder und Elektroroller. Kampf um den Helilandeplatz am neuen Kinderspital geht ans Bundesgericht. Der Knatsch geht also weiter. Nach dem Entscheid vom Kantonsgericht muss jetzt das Bundesgericht entscheiden, ob das neue Kinderspital einen Helikopterlandeplatz bauen darf. Wenn jetzt aber darüber entschieden wird, steht zurzeit noch offen.
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0: Heute haben wir ein Wetter, das seine Stimmung recht oft wechselt. Wir sehen ein bisschen Regen, wir sehen aber auch Sonnenschein. Es ist aber auch bewölkt, also es ist einfach alles auf einmal. Plus haben wir eine Höchsttemperatur von 23 Grad. Morgen verabschiedet sich der Regen dann aber es kühlt recht ab mit einer Höchsttemperatur von 21 Grad. Am Freitag sieht es etwa gleich aus, Höchsttemperatur von 20 Grad. Und am Samstag kommt die Sonne wieder ein bisschen mehr. Führen zum Scheinen. Und auf dem Dreifach-Wetterdach haben wir zurzeit 19 Grad.
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0: Es ist 1:58. Das heisst, Mittagsinfo mit mir, Damila, ist fertig. Ich hoffe, ich konnte dich gut können durch den Mittag begleiten. Und jetzt ist es natürlich einfach nicht ruhig da. Es geht natürlich wieder weiter mit Musik. Du hörst jetzt den Track Divine NRG von Oriana Ikomo.

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0: Musik aus Amerika. Das war Hemlock Springs gesehen mit Moses. Und bei uns hier haben wir jetzt gerade noch einen musikalischen Einschub hier aus der Schweiz für uns parat gemacht. Hat das der Taylor?
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4: Ja, guten Nachmittag zusammen. Ich erzähle heute ein bisschen vom Jul X, und zwar aus dem Rapper aus der Schweiz. Für die, die ihn nicht kennen, vielleicht ja unter dem Song.

0: Dienstag, ein Song von ihm zusammen gemacht mit dem Lil Bruzi, ist sein grösster Hit mit über 3 Millionen Streams auf Spotify. Der Jul X, der 2026 einen grossen Meilenstein in seiner Karriere erreicht hat, mit seinem ersten Swiss Music Award als Most Rising Artist Social Media, hat erzählt, was man eigentlich mit so einem Siegen so macht.
1: Also was ich mit dem Sieg hier mache, oder was? Ich dachte, man könnte dann vielleicht an einem schönen Ort her tun und einfach ein bisschen Freude haben. Wie das halt so Leute machen, oder?
0: Und nach dem Einstieg hat er jetzt noch einen Banger rausgebracht, und zwar Wollensee-Problem.

Die Lösung von Problemen ist ein Fluss. Und der Song sagt dir, du sollst einfach dein Ding machen wie ein Fluss und immer deinen Weg wissen wie ein Fluss. Der Aufstieg von Jule X geht unbremst weiter mit seinem Mundart-Trap, hohen Streaming-Zahlen und seinem energiegeladenen Konzert. Hat sich der Rabanne-Rapper in kurzer Zeit einen höheren Platz in der Schweizer Musikszene gesichert. Falls ihr ihn nicht könnt, reinhören lohnt sich und ihr hört jetzt den neuen Hit von Jule X, Wollensee-Problem. Schönen Nachmittag zusammen.

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0: Es geht gegen oben zu und wir haben einen verregneten Nachmittag hinter uns. Und das heisst, es ist Zeit für die Stosszeit mit der Mila und mir, der Natascha. Und jetzt ist auch schon 3 vor 5 Uhr. Das heisst, es ist Zeit für unsere News.
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0: Im Kanton Luzern gehen die Asylplätze aus. Zentral Plus berichtet, momentan sind 5'800 Asylplätze im Kanton vergeben. Jetzt brechen aber im Kanton laufend Unterkunft weg. Das aufgrund von befristeten Mietverträgen und Zwischennutzungen, die auslaufen. Gleichzeitig weist der Bund jeden Monat zusätzlich 100 Personen im Kanton zu. Bis Ende 2026 verliere der Kanton rund 100 Plätze, bis Ende 2027 weitere 500. Momentan noch nicht zur Diskussion stehen Notlage oder Zuweisung von Personen an Gemeinden. Bevor die Gemeinden etwas machen müssen, greift der Kanton auf Bunker und ähnliche Unterkünfte zurück. In Luzern ist die alte Tierseuche ausgebrochen. Das Zentral Plus berichtet, bei so in mehreren Kantonen sind Erreger für eine ansteckende Lungenkrankheit gefunden worden. Dabei haben die Tiere Symptome wie Husten und Fieber gezeigt. Betriebe, die die Krankheit festgestellt haben, sind Teil eines Schweinerings. Das sind Bauernhöfe, die sich organisatorisch zusammengeschlossen haben. Momentan laufen viele Abklärungen und Tests, die vom Kanton und vom Bund organisiert werden. Für Menschen ist die Krankheit nicht gefährlich. Um die weitere Verbreitung zu verhindern, können verschiedene Massnahmen umgesetzt werden, wie z.B. die Desinfektion von allem vor dem Betreten von Ställen. Weitere Massnahmen sind noch unklar. Die Schweiz macht Schritt nach hinten bei der Geschlechtergleichstellung, so Teletext. Das zeige der Gender Gap Report vom Weltwissenschaftsforum. Die Schweiz zeige dieses Jahr auf dem weltweiten Vergleich auf dem 27. Rang. Im Vergleich zu Europa ist sie auf Platz 17. Ein Rückschritt hat es vor allem bei der Anzahl Frauen, die ein politisches Amt besetzen, gegeben. Weltweit sei der Fortschritt von der Geschlechtergleichheit in Gefahr. Wenn wir in diesem Tempo weitermachen, geht es noch 120 Jahre, bis eine komplette Gleichstellung herrscht. Island ist mit einer Geschlechtergleichheit von 93% auf Platz 1.
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0: So, Mila, wie sieht es aus mit dem Wetter?
2: Hey, heute haben wir einen recht vielseitigen Tag hinter uns gehabt. Es hat geregnet, die Sonne hat aber auch ab und zu ein bisschen geschienen und es war recht bewölkt mit einer Höchsttemperatur von 23 Grad. Morgen verabschiedet sich da aber wieder der Regen und die Sonne kommt ein bisschen mehr vor. Es kühlt aber ein bisschen ab mit nur einer Höchsttemperatur von 21 Grad. Am Freitag etwa genau gleich, dort ist es einfach ein bisschen mehr bewölkt. Und am Samstag sollte dann die Sonne wieder ein bisschen scheinen mit einer Höchsttemperatur von 22 Grad. Und momentan auf dem Dreifachwetterdach haben wir 16 Grad.
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0: Und jetzt geht es weiter mit «Got it on me» Plane von GRTV.

0: What a blissful Sub-Aqua hast du gerade auf die Ohren bekommen. Und jetzt geht es weiter mit einem kleinen kontroversen Thema.
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0: Ja, Sydney Sweeney ist in einem neuen Shitstorm. Sie hat nämlich eine Werbung mit Novi gemacht, eine Plattform für Sportwetten. Und das ist ein bisschen komisch gekommen, weil sie posiert mit Sportmaterialien, aber nackt oder in Unterwäsche. Und außerdem sagt sie die Line «It's just sports», also übersetzt «Es ist nur Sport». Mila, was hältst du davon?
2: Ich muss dir ehrlich sagen, ich bin gar kein Fan davon, weil ich finde, mit dem tut sie wie so vor allem auch Frauen, die Sportarten machen und auch so Spitzensportlerinnen sind, wie so ein bisschen nicht ernst nehmen, habe ich das Gefühl. Und das finde ich mega schade. Und allgemein auch so halbnackt eine Werbung machen für Sport, wo auch Kinder sehen könnten oder so. Finde ich ein bisschen, ja, nicht so cool.
0: Ja, du bist nicht allein. Also, wir sind da nicht die Einzigen, die denken, oh mein Gott, was macht ihr dort? Es hat nämlich mega viele Reaktionen darauf gegeben und ich persönlich habe mega viele Videos gehabt von Spitzensportlerinnen, die auf Social Media gepostet haben mit der Caption «So sieht eine Frau im Sport wirklich aus», wie sie dann mega krasses Zeug machen, weil es geht darum, dass die Athletinnen für ihren Sport im Zentrum stehen und nicht sexualisiert werden, was die Werbung nicht gemacht hat. Und jetzt, was hältst du denn so von diesen Reaktionen?
2: Also ich bin mega froh, dass eben so Spitzensportlerinnen jetzt ihre Stimme brauchen und über das aufmerksam machen, dass es einfach nicht okay ist und dass sie können zeigen, dass es eben nicht einfach nur Sport ist, sondern wirklich halt einfach eine krasse Leistung ist, die sie dort leisten. Und bin ich froh, dass es so Frauen gibt. Ja.
0: Ja, also dass man einen kleinen Ausgleich machen kann zu dieser Werbung, die ja auch mega viel Einfluss hat auf so junge Menschen, gerade weil es Sportbetten betrifft, das ist noch zusätzlich. Und ich habe auch viel dazu gesehen, warum das funktioniert. Und ein Grund unter anderem könnte sein, dass Sydney Sweeney gerne provoziert. Das hat man zum Beispiel schon bei der Werbung mit American Eagle gesehen, wo auf der Werbung hat es sehr viel Kritik gegeben, weil die Werbung redet von guten Genen, was in diesem Fall ein bisschen auf Sydney Sweeney angelehnt ist, also blonde Haare und blaue Augen. Für mich ist es eigentlich mega erstaunlich, dass sie das macht. Sie hat schon eine riesige Plattform und jetzt begibt sie sich eigentlich vom einen kontroversen Thema zum anderen. Und mich würde ein bisschen wundern, warum sie das macht, aber ich glaube, da bin ich nicht allein.
2: Yes, da bist du nicht allein.
0: Ja, ich hoffe irgendwie, dass es ein kleiner Ausgleich geht auf Social Media, dass auch junge Frauen richtige Sportlerinnen sehen und nicht nur das Bild davon haben, dass Sportlerinnen nur Sport machen und dass es gar nicht crazy ist.
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0: Ja, jetzt geht es aber weiter mit unserer sehr guten Playlist für einen kleinen besseren Mood mit Pombi.

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0: Du hast gerade «Vanishing» von «The Bug» und «Das Fake» gehört. Und wir reden jetzt wieder über ein seriöses Thema. Und zwar Geld.
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2: Natascha, was denkst du? Werden mehr US-Dollars im Jahr gedruckt oder mehr Monopoly-Geld?
0: Oh, schwierige Frage. ich hätte jetzt gesagt, mehr Monopoly-Geld.
2: Mhm. Ja, tatsächlich stimmt das. Nämlich werden jedes Jahr weltweit mehr Monopoly-Spielgeld gedruckt als echte US-Dollar-Scheine. Scheine. Der Hersteller Hasbro vom Spiel Monopoly druckt jährlich teilweise über 300 Milliarden Monopoly-Dollar aus. Das ist crazy. Und die echte US-Notenbank druckt zwar auch einen riesigen Gesamtwert an Geld aus, aber in Bezug auf die Anzahl von einzelnen gedruckten Geldscheinen übertrifft das Monopoly-Spielgeld die echten US-Dollars bei weitem. Das hat aber eigentlich einen einfachen Grund, weil Monopoly wird weltweit in Millionen von Exemplaren verkauft und jedes neue Spiel sowie jedes neue Ersatzset benötigt halt eine grosse Menge an Geldscheinen. Und bei den US-Dollars ist das halt nicht so. Darum ja, gibt es dort einen riesigen Unterschied.
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0: Ja, also jetzt wisst ihr, es gibt mehr Monopoly-Scheine als US-Dollar im Jahr. Und jetzt geht es weiter mit einem Tinnitus, den er ganz oft gehört bei uns.

0: Du hast gerade Sosa von Becca gehört. Und jetzt ist es schon fast 6:03. Das heisst, Zeit für unsere News.
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0: Im Kanton Luzern gehen die Asylplätze aus. Im Zentra Plus berichtet, momentan sind 5'800 Asylplätze im Kanton vergeben. Jetzt brechen aber im Kanton laufend Unterkünfte weg. Momentan noch nicht zur Diskussion stehende Notlage oder Zuweisung von Personen an Gemeinden. Bevor die Gemeinden also etwas mehr machen, greift der Kanton auf Bunker und ähnliche Unterkünfte zurück. In Luzern ist die alte Tierseuche ausgebrochen. Zentral Plus berichtet, bei so in mehreren Kantonen sind Erreger für eine ansteckende Lungenkrankheit gefunden worden. Momentan laufen viele Abklärungen und Tests, die vom Kanton und vom Bund organisiert werden. Für Menschen ist die Krankheit nicht gefährlich, weitere Massnahmen sind aber noch unklar. Die Schweiz macht Schritt nach hinten bei der Geschlechtergleichstellung, so Teletext. Das zeige der Gender Gap Report vom Weltwirtschaftsforum. Die Schweiz sei das Jahr auf dem weltweiten Vergleich auf dem Rang 27 und im Vergleich zu Europa ist sie auf Platz 17. Geschlechtergleichstellung von 93% hat Island und ist somit auf Platz 1.
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0: Ja, wir haben heute einen kleinen abwechslungsreichen Tag hinter uns gehabt. Es hat am Morgen ein bisschen Sonne geschienen und jetzt ein bisschen geregnet. Morgen sieht es ein bisschen stabiler aus. Jetzt hat es ein bisschen bewölkt sein mit einer Maximaltemperatur von 21 Grad. Und am Freitag wird es dann ähnlich wie morgen einfach ein bisschen bewölkt mit Maximaltemperatur 20 Grad. Und heute Abend kann es vielleicht noch mal ein bisschen regnen, aber momentan auf dem Dreifachwetterdach haben wir 16 Grad.
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0: Und jetzt geht's wieder mit unserer Banger-Playlist. Yannick, das sind auch die News in der Stosszeit.

0: Das war «Eyes Closed» von «The Lash». Und du hörst gerade «Stosszeit» mit mir, der Natascha und der Mila. Und jetzt geht es gerade los mit unserem Album von der Woche.
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0: Genau, es ist wieder Zeit für unser Album von der Woche und das heisst Gau Dan Dan und ist von der Künstlerin Helena Gau. Helena Gau ist eine dänisch-chinesische Sängerin, Songwriterin und Produzentin. Vor allem bekannt ist sie für ihre Arbeit mit Sarah Larsson, zum Beispiel auf dem Song Midnight Sun. Sie beschreibt sich selber als ungestörte Experimentiererin und wir lassen jetzt doch gerade mal rein mit dem Song Lau Wai von ihrem Album Gau Dan Dan.
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0: Du hast gerade «Low Why» von Helena Gau gehört, wo mit ihrem Album «Gau Dan Dan» unser Album von der Woche ist.
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0: Und jetzt geht es weiter mit einem Tinnitus von uns mit «The Ballad of Me and My Brain».
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1: Jakob, du hast jetzt einen Feierabend. Du hörst nämlich jetzt gerade die Stosszeit mit der Mila und mir, der Natascha. Und jetzt geht es gerade weiter mit Wolken, wo wir ja heute Nachmittag genug davon hatten.
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1: Ja, Mila, hast du gewusst, dass Wolken mega schwer sind?
3: Nein. Also ich hätte gedacht, die sind einfach halt so, kannst du so durchgehen. Die sind einfach...
1: Ja, so luftig, oder? Ja. So wie eine Zuckerwatte.
3: Voll.
1: Ja, aber als ich heute so die Wolken raufgeschaut habe, habe ich das irgendwie runtergenommen. Und dann habe ich gedacht, mal geschaut, wie das eigentlich so ist. Und sie sehen eben mega leicht aus, aber eigentlich sind sie das nicht. Und ich habe da ein paar Berechnungen gefunden, aber keine Angst. Ich werde jetzt auch nicht alles vorrechnen. Aber wir nennen jetzt mal an, dass unsere Wolke so ein Würfel ist, und zwar ein Kubikkilometer. Das heisst, jede Seite ist eigentlich ein Kilometer. Kannst du dir vorstellen?
3: Ja.
1: Was denkst du, wie schwer ist denn die Wolke?
3: Ich sage, also, kommt noch darauf an, okay. Ich sage 5 Kilo.
1: Okay. Good guess. Ich erkläre jetzt immer auf, das kann man. Angenommen, es ist noch 10 Grad, weil die Temperatur spielt eben hier auch eine Rolle. Das ist ein bisschen komplexer. und die Wolke enthalten demnach etwa 10'000 Tonnen Wasser.
3: Wow.
1: Dann müssen wir aber noch die Luft zurechnen und schlussendlich kommen wir etwa auf 1.210.000. Nein. 1.210.000, doch, Tonnen. Das sind etwa 242.000 schwere Elefanten.
3: Wow.
1: Also, was hast du gesagt?
3: Was? Ich habe gesagt 5 Kilo?
1: Ja, ich würde sagen, wir waren ein bisschen daneben gewesen, aber ich hatte auch keine Chance gehabt. Also, voll okay. Aber wenn dann eben die Wolke schwer ist, dann verliert sie dann Wasser und voilà, es regnet.
3: Yes.
1: Also ja... Das war ein crazy Sidequest gesehen da von mir. Aber das nächste Mal, wenn es regnet, weißt du warum?
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1: Ja, jetzt geht es weiter mit unserer Banger-Playlist mit Head Was von Banger Fabrik.

0: Es ist 5:45 und du hörst die Stosszeit mit Mila und mir, der Natascha. Und jetzt ist Zeit für deine News.
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0: Im Kanton Luzern gehen die Asylplätze aus. Zentra Plus berichtet, momentan sind 5'800 Asylplätze im Kanton vergeben. Jetzt brechen aber im Kanton laufend Unterkünfte weg. Das aufgrund von befristeten Mietverträgen und Zwischennutzungen, die auslaufen. Gleichzeitig weist der Bund jeden Monat zusätzlich 100 Personen im Kanton zu. Bis Ende 2026 verliere der Kanton rund 100 Plätze und bis Ende 2027 weitere 500. Momentan noch nicht zur Diskussion stehen die Notlage oder die Zuweisung von Personen an die Gemeinden. Bevor die Gemeinden also etwas machen, greift der Kanton auf Bunker und ähnliche Unterkünfte zurück. In Luzern ist die alte Tierseuche ausgebrochen. Zentral Plus berichtet, bei so in mehreren Kantonen sind Erreger für eine ansteckende Lungenkrankheit gefunden worden. Dabei haben die Tiere Symptome wie Husten und Fieber gezeigt. Die Betriebe, die die Krankheit festgestellt haben, sind Teil von einem Schweinering. Das sind Bauernhöfe, die sich organisatorisch zusammengeschlossen haben. Momentan laufen Abklärungen und Tests, die vom Kanton und vom Bund organisiert werden. Für Menschen ist die Krankheit nicht gefährlich. Um die weitere Verbreitung aber zu verhindern, können verschiedene Massnahmen umgesetzt werden. Zum Beispiel die Desinfektion von allem vor dem Betreten eines Stalls. Weitere Massnahmen sind unklar. Die Schweiz macht Schritt nach hinten bei der Geschlechtergleichstellung, so Teletext. Das zeige der Gender Gap Report vom Weltwirtschaftsforum. Die Schweiz sei da das Jahr auf dem weltweiten Platz 27 und im Vergleich in Europa auf Platz 17. Ein Rückschritt hat es vor allem bei der Anzahl Frauen, die ein politisches Amt ausüben, gegeben. Weltweit sei der Fortschritt von der Geschlechtereinstellung aber Gleichstellung in Gefahr. Wenn wir in diesem Tempo weitermachen, ging es noch 120 Jahre, bis eine komplette Gleichstellung herrscht. Island ist mit einer Geschlechtergleichheit von 93% auf Platz 1.
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0: So Mila, spielst du Wetterfrosch?
2: Yes, ich spiele den Wetterfrosch. Also heute kann man sagen, das Wetter hat ein bisschen Stimmungsschwankungen gehabt. Man hat wirklich jede Seite gesehen. Es hat geregnet, die Sonne hat ab und zu geschienen. Und manchmal waren einfach Wolken rum und du hast nicht mehr gesehen. Morgen ist das aber vorbei. Es ist zwar immer noch bewölkt und hat nur eine Höchsttemperatur von 21 Grad. Dafür kann aber die Sonne wieder ein bisschen führen. Und am Freitag eigentlich genauso. Am Samstag kommt die Sonne schon mehr führen und dort haben wir eine Höchsttemperatur von 22 Grad. Und zurzeit auf dem Dreifachwetterdach haben wir 15 Grad.
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0: Ja, es ist 5:45 und du lässt die Stosszeit mit der Mila und mir, der Natascha. Das sind deine News gesehen und jetzt geht es weiter mit unserer Banger-Playlist.

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0: Du hast gerade «What's Missing» von Professor Stranger gehört. Und du hörst gerade die Stosszeit mit der Mila und mir, der Natascha. Und jetzt geht es um Kunst.
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2: Genau, wie Natascha gesagt hat, jetzt reden wir über Kunst. Gestern bin ich nämlich in der SSBL gewesen, das ist die Stiftung für selbstbestimmtes und begleitetes Leben, und habe dort ihre Kunstausstellung «Deine Kunst in unserer Galerie» angeschaut und habe auch die Möglichkeit gehabt, mit dem Ausstellungsleiter und einem Kunstschaffenden ein Interview zu machen. Bevor wir da aber eintauchen, Natascha, hast du gerne Kunst oder machst du vielleicht sogar selber Kunst?
0: Ja, ich habe mega gerne Kunst, aber vielleicht eher so ein bisschen Richtung Fotografie und Video.
2: Ja.
0: Zeichnen kann ich aber gar nicht.
2: Ja, dort bin ich etwa genau gleich dran. Ich liebe es auch, Bilder zu machen, aber beim Zeichnen bin ich jetzt gerade nicht die Beste. Darum hat es mich jetzt aber interessiert, was einer der Kunstschaffenden zu seinem Kunstwerk zu sagen hat.
3: Mit dem Roller hast du zuerst?
4: Mit dem Roller?
3: Der ist der Pinsel für den
4: Knie. Und zu viert noch.
3: Und am Schluss noch mit einem ganz feinen Stift.
4: Dann verdrucken sie Gift.
3: Etwa ein halbes Jahr ist
4: es. Halbes Jahr? Alles zusammen, mit den Farben.
3: Mit den Farben. Und wie heisst das Bild?
4: Honolulu.
3: Und wie so heisst es Honolulu?
4: Wie es gelaufen ist.
3: Honolulu ist für ihn so ein Chaos, ein Durcheinander.
2: Ein halbes Jahr hat er also lang streng daran gearbeitet und jetzt ist es endlich in der Galerie ausgestellt worden und das voller Stolz. Kunst verbindet uns Menschen nämlich auf eine ganz andere Art und Weise. Die Kunst fragt nicht nach einer Diagnose, einer Ausbildung oder einem Lebenslauf. Kunst schafft einfach Begegnungen und bringt die Menschen miteinander ins Gespräch. So ist es auch bei der Auswahl der Kunstschaffenden gewesen.
5: Aber das Ziel war, dass wir möglichst offen eigentlich an die Geschichte hineingehen. Weil wir gesagt haben, mit dem Titel «Deine Kunst in unserer Galerie» wollen wir bewusst keine Grenzen setzen, keine Barrieren schaffen, sondern die Offenheit möglichst bespielen, wo die Kunst einfach auch mit sich bringt. Also wie ich gesagt habe, ohne zu schauen, was jemand für einen Lebenslauf oder eine Geschichte mitbringt, sondern einfach seine Kunst dürfen zeigen, in einer breiten Öffentlichkeit zu präsentieren.
2: Es ist also egal, wer du bist, was du machst und wie du bist. Hauptsache, du findest Freude an der Kunst und kannst dein Bild präsentieren.
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0: Ja, und weiter mit dieser spannenden Kunstausstellung geht es nach den nächsten zwei Songs. 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

0: Ouais, ce serait tête. Le set von Jasmin gesehen. Und du lässt dich gerade Stosszeit mit der Mila und mir, der Natascha. Und jetzt reden wir nochmal über eine spezielle Kunstausstellung.
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2: Ich durfte gestern bei der SSBL vorbeigehen und ein Interview machen zu der Kunstausstellung, die bei ihnen zurzeit im Kloster ausgestellt ist. Vorher haben wir schon herausfinden, was hinter einem Kunstwerk von einem Kunstschaffenden steckt und wie es bei der Auswahl der Portfolios abgelaufen ist. Da ich selber früher mit beeinträchtigten Menschen arbeiten durfte, ist es mir sehr ans Herz gegangen und ich wollte wissen, wieso sie es wichtig finden, dass Kunst von Menschen mit oder auch ohne Beeinträchtigung gezeigt wird.
3: Ja, warum ist uns das wichtig? Am Schluss geht es auch darum, über Kunst in den Dialog zu kommen mit der Öffentlichkeit. Das ist ein Teil von unserem Auftrag, dass wir Tür und Tor auch ein Stück weit öffnen in der SSBL. Die Öffentlichkeit erreichen für das Thema Menschen in der Gesellschaft. Und über Kunst haben wir wie eine Form gefunden, wie wir ganz viele Leute erreichen können und mit ihnen in Dialog treten. Und das Schöne bei der Kunst ist eben, es geht nicht einfach per se um ja, Form von der Beeinträchtigung, die jemand hat, sondern halt wirklich ums Schaffen. Und da begegnet man sich, wenn man es jetzt an der Vernissage so feststellen, auf Augenhöhe. Und das ist das Ziel von unserer Galerie, dass wir das Jahr für Jahr auch wieder schaffen können.
2: Gelungene Inklusion entsteht also, wenn die Menschen nicht nur dabei sein dürfen, sondern auch können mitentscheiden und mitgestalten. Und auf das ist viel Wert gelegt worden bei dieser Ausstellung. Die Kunstschaffenden von der SSBL haben also die Galerie nicht nur vertreten mit ihren Werken, sondern auch mitgeholfen als Gastgeberinnen. Das Schöne daran ist, dass die Ausstellung so viele Menschen erreicht hat wie noch nie bei der SSBL.
3: Und es ist eben wirklich auch berührend zu sehen, jetzt auch gerade an der Vernissage, wo wir ja doch mit 200 Leuten, das ist ein absoluter Rekord, den wir erreicht haben. Das weiss ich von anderen Ausstellungshäusern, das ist nicht selbstverständlich, dass man so viele Leute erreicht. Wir erreichen es jetzt mittlerweile, dadurch, dass wir sicher auch sehr gross sind als Galerie, aber auch einfach auch die Sache und der Sinn hinter einer von diesen Ausstellungen, die wir können transportieren, die Gesellschaft löst anscheinend ein riesiges Interesse aus.
2: Ein Meilenstein ist also aufgestellt worden und durch das haben die Mitschaffenden wie auch die Besucherinnen mega Freude. Ich selber bin gestaunt, wie viel Kunst ausgestellt worden ist und was es für eine Vielfalt hat. Ganze 96 Werke von 45 Kunstschaffenden aus der Zentralschweiz kannst du anschauen. Die Ausstellung ist also bewusst ein Begegnungsort, damit Menschen von verschiedensten Positionen aus sich auf Augenhöhe treffen können.
3: Wann dürfen wir zu unserer Galerie kommen? Die Ausstellung ist ja jetzt noch. Bis Ende Januar ist die noch. Und wann dürfen wir zu unserer Galerie kommen?
4: Das dürfen alle kommen, wenn
3: sie gehen. Dürfen alle kommen, wenn sie gerne wollen. Und das ist immer, jeden Tag ist die geöffnet. Die ist gratis zugänglich.
2: Wie du also gehört hast, alle dürfen kommen, wenn sie wollen. Wenn du also mal Zeit hast und Kunst willst anschauen von verschiedensten Menschen, dann nimm dir die Zeit, um in die Klostergalerie zu gehen, in Rathausen bei der SSBL. Es lohnt sich nämlich und so machst du dir selber eine Freude und den Mitschaffenden von der SSBL genauso.
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0: Ja, also eine spezielle Kunstschaffende haben wir jetzt hier kennengelernt und dürfen hören, wie speziell das so eine Kunstausstellung sein kann. Und jetzt geht es weiter mit Dream Girl von Alava Alebae.

0: Sag mir, von Soki hast du gerade gehört und du hörst gerade die Stosszeit mit der Mila und mir, der Natascha. Und jetzt ist schon 6:30, das heißt Zeit für deine News.
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0: Im Kanton Luzern gehen die Asylplätze aus. Zentral Plus berichtet, momentan sind 5'800 Asylplätze im Kanton vergeben. Jetzt brechen aber im Kanton laufend Unterkünfte weg. Momentan ist noch nicht zur Diskussion, dass Notlage oder Zuweisung von Personen an die Gemeinden veranlagt wird. Bevor die Gemeinden also etwas mitmachen, greift der Kanton auf Bunker und ähnliche Unterkünfte zurück. In Luzern ist die alte Tierseuche ausgebrochen. Zentral Plus berichtet, bis in mehreren Kantonen sind Erreger für eine ansteckende Lungenkrankheit gefunden worden. Momentan laufen viele Abklärungen und Tests, die vom Kanton und vom Bund organisiert werden. Für den Menschen ist die Krankheit nicht gefährlich. Weitere Massnahmen sind aber noch unklar. Die Schweiz macht Schritt nach hinten bei der Geschlechtergleichstellung, so Teletext. Das zeige der Gender Gap Report vom Weltwirtschaftsforum. Die Schweiz sei dieses Jahr auf dem weltweiten Vergleich auf dem Platz 27 und europaweit sei sie auf Platz 17. Platz 1 ist mit der Geschlechtergleichheit von 93% Island.
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0: Ja, wir hatten heute einen abwechslungsreichen Tag mit Sonne am Morgen und Regen am Nachmittag. Und auch jetzt gegen Obie hat es noch ein bisschen regnen. Morgen sieht es aber ein bisschen besser aus. Dort ist es ein bisschen bewölkt mit Maximaltemperatur von 21 Grad. Und am Freitag sehr ähnlich, also auch einfach ein bisschen bewölkt mit Maximaltemperatur von 20 Grad. Aufs Wochenende sieht es ein bisschen besser aus, aber mal schauen, wie es wird. Denn momentan auf dem 3-fach-Wetterdach haben wir 14 Grad.
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0: Das sind die News gesehen von der Stosszeit, die du gerade hörst mit Mila und mir, der Natascha. Und jetzt geht es weiter mit Impacto for Rattlesnake.

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0: Da ist «What You Like» von Corinne Jasmin gesehen. Ein Tinnitus, der läuft bei uns ziemlich viel, weil uns besonders gut gefällt. Und heute gibt es aber noch etwas, was uns noch ein bisschen besser gefällt.
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0: Genau, unser bestes Stück vom Tag heisst nämlich «The Ballad of St. Nick's Park» und ist von 300 Skulls and Counting and Jenny Sparks. Hal Hewitson, a.k.a. 300 Skulls and Counting, ist ein britischer Künstler und Jenny Sparks ist DJ aus London. Zusammen haben sie am 10. September den Track «The Ballad of St. Nick's Park» veröffentlicht. Lassen wir doch mal «The Ballad of St. Nick's Park» von 300 Skulls and Counting.

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1: The Ballad of St. Nicks for 300 Skulls and Counting. And Jenny, das ist unser bestes Stück von heute.
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1: Jetzt geht's gerade weiter mit unserer Banger-Playlist La Belle Vie von Darling Juju.

0: Episode.
1: Der Trump to Bill von Cleopatra gesehen, den du gerade gehört hast. Und du lässt schnell die Stosszeit mit Mila und mir, Natascha. Und nachher geht es weiter mit der Sprechstunde.
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1: So, Lena, was macht ihr heute so?
4: Hey, wir haben heute in der Sprechstunde zwei Gäste. Die kommen von der Luzerner Chornacht, weil diesen Samstag findet ja ein Chornacht statt in Luzern. Ich weiß nicht, ob ihr das etwas sagt. Ich habe es vorher noch nie gehört. Sagt ihr etwas? Du kommst du von Luzern?
1: Ich komme nicht von der Stadt, aber ich habe es vorher auch noch nie gehört.
4: Ja, ich komme eben gar nicht von Luzern, darum mir sagt es wirklich gar nicht. Aber ich habe jetzt herausgefunden, es ist eigentlich wirklich mega ein cooles Konzept. Und wir haben eben heute zwei Gäste in der Sprechstunde, die ein bisschen mehr davon erzählen.
1: Ja, also unbedingt zulassen heute nach der 7.
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1: Und jetzt geht es gerade nochmal weiter mit Amnesty von Soto.

0: Das Bild von Swell Foop gesehen, das ist ein Tinnitus von uns, der läuft also ganz viel bei uns. Und du hörst gerade Stosszeit mit der Mila und mir, der Natascha. Und jetzt ist schon 3:07, das heisst Zeit für deine News.
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0: Im Kanton Luzern gehen die Asylplätze aus. Zentralplus berichtet, momentan sind 5'800 Asylplätze im Kanton vergeben. Jetzt brechen aber im Kanton laufend Unterkünfte weg. Das aufgrund von befristeten Mietverträgen und Zwischennutzungen, die auslaufen. Gleichzeitig weist der Bund jeden Monat zusätzlich 100 Personen im Kanton zu. Bis Ende 2026 verliere der Kanton rund 100 Plätze und bis Ende 2027 weitere 500. Momentan ist noch nicht zur Diskussion, dass Notlage oder

0: Zuweisung von Personen an Gemeinden veranlagt wird. Bevor aber also Gemeinden etwas machen müssen, greift der Kanton auf Bunker und ähnliche Unterkünfte zurück. In Luzern ist die alte Tierseuche ausgebrochen. Zentral Plus berichtet, wieso in mehreren Kantonen sind Erreger für eine ansteckende Lungenkrankheit gefunden worden. Dabei haben Tiere Symptome wie Husten und Fieber gezeigt. Betriebe, wo die Krankheit festgestellt worden ist, sind Teil von einem Schweinering. Das sind Bauernhöfe, die sich organisatorisch zusammengeschlossen haben. Momentan laufen viele Aufklärungen und Tests, die vom Kanton und dem Bund organisiert werden. Für Menschen ist die Krankheit nicht gefährlich. Um die weitere Verbreitung aber zu verhindern, können wir verschiedene Massnahmen umsetzen, zum Beispiel Desinfektion vor allem, bevor man die Ställe betritt. Weitere Massnahmen sind aber noch unklar. Die Schweiz macht Schritt nach hinten bei der Geschlechtergleichstellung, so Teletext. Das zeige der Gender Gap Report vom Weltwirtschaftsforum. Die Schweiz sei dieses Jahr auf dem weltweiten Vergleich auf Rang 27 und im Vergleich zu Europa auf Rang 17. Ein Rückschritt hat es vor allem in der Anzahl Frauen, die das politische Amt besetzen, gegeben. Weltweit sind die Fortschritte der Geschlechtergleichstellung in Gefahr. Wenn wir in diesem Tempo weitermachen, geht es noch rund 120 Jahre, bis eine komplette Gleichstellung herrscht. Island ist mit einer Geschlechtergleichstellung von 93% auf Platz 1.
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0: So, Mila, spiel nochmal eine Fretterobst.
2: Yes, nochmal für das letzte Mal. Das Wetter heute war mega abwechslungsreich. Man hat Regen gesehen, die Sonne ist manchmal ein bisschen vorgekommen und meistens war es hauptsächlich bewölkt. Und wir hatten eine Höchsttemperatur von 23 Grad. Morgen verabschiedet sich dann aber der Regen und die Sonne kommt ein bisschen mehr vor. Die Wolken bleiben aber trotzdem da und es kühlt ein bisschen ab, so wie auch am Freitag. Und am Samstag sieht es etwa genau gleich aus. Höchsttemperatur von 22 Grad und bewölkt mit ein bisschen Sonne. Und auf dem Dreifach-Wetterdach haben wir zurzeit 14 Grad.
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0: Ja, das sind News von der Stosszeit und die ist jetzt auch schon durch. Also du hast gerade die Stosszeit mit Mila und mir, Natascha, gelassen. Und jetzt geht es weiter mit der Sprechstunde.
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7: Oh mein Gott.
8: Ja, yes, das ist Mittwoch.
7: Es ist wieder daheim. Genau,
8: mein Highlight für eine Woche.
7: Das Highlight für eine Woche, die Sprechstunde, hoffentlich auch dein Highlight, Alina und meins, ist es auf jeden Fall.
8: Ja,
7: also es ist nämlich Punkt 7 am Mittwochabend und das heisst, deine Dosis Kultur kommt jetzt, und zwar von der Lena und mir. Und was du als erstes wirst hören nach ein paar Songs, das sind deine Kulturnews, die du hoffentlich wirst befolgen. Das ist der Tipp von deinem Leben, wo du solltest drauf hören.
8: Mhm.

0: Goldam, hast du gerade gehört. Du bist in der Sprechstunde mit der Lena und mir, der Flavia. Und jetzt ist es Zeit für deine Dosis Kulturnews.
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0: Ich habe es schon angetönt, es wird Zeit für deine Dosis Geschichte. Und wo geht das besser als an einem Vortrag, wo einfach kannst du dazuhöckeln und zulassen? Am nächsten Dienstag an der Uni Luzern dreht sich alles um die Frau Dorothee Weiss von Flüe, die Frau vom Nationalheiligen Niklaus von Flüe. Vor fast 600 Jahren war sie die angesehenste Frau in der damaligen Eidgenossenschaft. Aber erst jetzt tritt sie richtig aus dem Schatten von ihrem Mann raus. Wer steckt hinter der Frau von Flüe? Du kannst erfahren am nächsten Dienstag am 16:45 an der Uni Lu. Diesen Freitag kannst du deine monatliche Dosis Kultur ebenfalls bekommen, und zwar im Experiment Schneuwil. Die aus SRF bekannte Kultserie von Hans-Jörg und Margrit Schneuwil kommt nämlich ins Kleintheater. Durch die Welt vom Kiffen, stundenlanger Paartherapie und einem mysteriösen Swingerclub stellen sich die beiden jetzt im Experiment, und zwar einer Theaterperformance. «Dinner for One» sollte dabei von ihnen neu interpretiert werden. Oh mein Gott, crazy. Der Freitag ab 8 Uhr im Kleintheater Luzern. Stand-up Philosophy, was ist das, bitteschön? Morgen im Rathaus Schür in Bar kannst du das herausfinden. Auf der Suche nach Romantik begeben sich Reik, Isa und Luca und zerlegen dabei kleine Alltagsfragen, tun sie die charmant und etwas übertrieben und etwas dramatisch darstellen. Philosophische Ideen werden mit Comic und Musik verbunden. Von Klassik bis Jazz ist alles dabei. Ab 35 Franken bist du dabei, morgen am 8 Uhr in der Rathaus Schür zu Bar.
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0: Das war mit den Kulturnews für heute in der Sprechstunde. Wir lassen noch ein bisschen Musik, bevor es nachher weitergeht. Mit unserem Bericht. Du hörst «Sea Star» von Bambino DJ.

0: C-Star von Bambino DJ hörst du da noch langsam ausklingen im Hintergrund. Es ist Viertel ab 7 Uhr am verregneten Mittwochabend und für dich am Mikrofon sind Lena und ich für dich da in der Sprechstunde.
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0: Lena, du hast etwas vorbereitet heute, was wir besprechen, beziehungsweise was so läuft in Luzern. Was hast du mitgebracht?
3: Hey, ich habe heute zwei Gäste mitgebracht für unsere Sprechstunde.
0: Oh mein Gott.
3: Wir haben heute höheren Besuch von der Luzerner Chornacht.
0: Ach du Scheiße.
3: Hast du schon mal gehört?
0: Ich habe es schon mal gehört, aber bis jetzt eben noch nie können erleben. Was ist das genau?
3: Hey, ich habe noch nie gehört davon. Es tut mich jetzt, dass du etwas davon gehört hast. Aber ich kann dir sagen, es ist so cool. Du musst unbedingt Flavia diesen Samstag auf Luzern. Es spielen 17 verschiedene Chöre diesen Samstag.
0: 17 ist insane.
3: 17 sind verdammt viel. Aber ich habe jedenfalls schon gehört, es gibt noch viel mehr Chöre in Luzern.
0: Mhm. Also sind es nur Luzerner Chöre?
3: Ja.
0: Ach du Scheiße.
3: Und es gibt noch viel mehr.
0: Wow.
3: Mhm.
0: Und wer kommt denn zu uns ins Studio?
3: Hey, wir haben jetzt zwei Gäste, die hinter der ganzen Planung stehen.
0: Mhm.
3: Und ja, die erzählen uns ein bisschen, was sie momentan alles zu tun haben.
0: Oh mein Gott.
3: Was es noch zu tun gibt und wie ihre Planung ausgesehen hat.
0: Ich bin so excited. Wirklich, yeah. I can't wait to hear. Bis jetzt lassen wir aber noch ein bisschen Musik. Und zwar hören wir den Song «New Ark Paradise», bis du nachher dann darfst die Menschen hinter der Luzerner Chornacht hören.

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0: Du hörst die Sprechstunde auf Radio Dreifach. Wir reden über den Grund, wieso es das Wochenende in Luzern mehr gesungen wird als sonst.
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0: Diesen Samstag findet in der Stadt zu Luzern die Luzerner Chornacht statt. Das schon zum vierten Mal, aber für das neue Leitungsteam ist es die erste Durchführung. Seit dem Jahr wird der Anlass nämlich von der Lea Stadelmann, dem Roman Rieder und dem Alban Müller organisiert. Die Lea und der Roman sind heute bei uns zu Gast in der Sprechstunde und erzählen uns ein bisschen mehr davon, auf was wir uns diesen Samstag freuen können. Also Eva, gerade als erstes möchte ich von euch gerne wissen, was ist genau eine Chornacht?
3: Also bei der Luzerner Chornacht sind ganz viele Chöre aus der Stadt Luzern. In diesem Jahr 17 Chöre. Und am Nachmittag gibt es verschiedene Konzerte auf der Straße, also auf Plätzen. Und am Abend, also ab 16:30 bis 22:00 sind verschiedene Konzerte in verschiedenen Kirchen in Luzern, wo sich dann die Chöre begegnen. Es sind immer zwei oder drei Chöre zusammen, die ein Konzert gestalten.
0: Ihr habt beide das erste Jahr mitorganisieren oder das zusammen organisieren. Wieso habt ihr euch dazu entschieden, das zu machen?
4: Ja, also bei mir ist es einerseits, ich mache das als meinen Beruf, so Kulturprojekte organisieren. Und der Alban, der jetzt nicht da ist, aber auch im Orga-Komitee ist, hat mir schon lange mal gesagt, dass es könnte sein, dass dann irgendeine Stadt eine Übergabe stattfindet, weil er ist schon mal ein Jahr dabei gewesen. Und ich habe ihm eigentlich schon immer gesagt, dass wenn er dann Hilfe braucht, dass ich eigentlich mega rum wäre, um zu helfen. Und also halt auch, weil ich selber mega eine Verbindung zu der Chorlandschaft hatte. Ich habe 13 Jahre in der Luzerner Kantorei gesungen, den Zentralschweizer Jugendchor mitgegründet und singe selber in einem Chor. Der Chor heisst er, der auch an der Luzerner Chornacht mitsingt.
3: Genau, ich bin Chorleiterin und ich leite auch zwei Chöre, die jetzt mitmachen an der Chornacht. Der Chor Incognito und Molto Cantabile. Und die haben auch in den letzten Jahren schon mitgesungen. Und die Chornacht ist initiiert worden von Ulrike Grosch. Und dann hat es jedes Jahr ein Komitee schon gegeben. Und sie haben uns dann eben gefragt, sie haben den Alban und mich gefragt, ob wir Lust hätten, das zu übernehmen.
0: Und ihr habt jetzt beide gesagt, eben, du leitest mehrere Chöre, du singst mit. Also man hört euch und sieht euch auch an dieser Chornacht.
3: Ja, genau.
4: Yes.
0: Aber natürlich habt ihr jetzt auch noch mega viel zu tun im Vorhinein. Gibt es jetzt noch viel zu vorbereiten bis am Samstag?
4: Hey, ich habe das Gefühl, eigentlich nicht mehr so viel, weil also sind nur noch so die letzten Tage. Wir müssen so ein bisschen logistische Sachen noch vorbereiten, weil wir für jeden Standort haben wir eigentlich so Standortverantwortliche angefragt, auch von den verschiedenen Chören, die mit singen. Und die brauchen halt so noch Material wie Programmheft, T-Shirts etc. Und das sind wir irgendwie alles noch am organisieren und vorbereiten, dass dann das alles an diesem Tag auch dort ist. Und dann gibt es noch so ein paar kleinere administrative Sachen. Ja, wo wir noch müssen, abklären genau.
0: Wann habt ihr denn angefangen, das alles schon zu planen?
3: Ich bin gerade voll nicht sicher. Ich glaube 2024 im Februar, habe ich das Gefühl.
4: Ja, es kann schon sein, aber also ich habe das Gefühl, dann war halt die GV. Es wäre wenn dann 25.
3: Vor eineinhalb Jahren haben wir angefangen.
4: Mhm. Genau,
3: das war 25, ist... oder? Ja. 25 im Januar.
4: Voll, Februar, dann war also die GV und dann haben wir dann mal so ein bisschen von planen. Mhm. Und hast du das Gefühl, dass dann nicht, also nicht, dass wir das Gefühl hatten, wir sind die ganze Zeit so voll immer dran gewesen. Aber halt mit der Kommunikation, dass irgendwie alle Chöre dann auch Zeit haben und mit der Anmeldung haben wir das schon recht viel müssen kommunizieren. Und so, ich glaube, so ein grosser Teil ist jetzt so im letzten halben Jahr noch passiert, würde ich sagen.
3: Also so Konzerte organisieren, das war auch recht früh gewesen. Also muss halt dann einfach, es müssen wie alle Orte dann frei sein und alle, eben, wie du gesagt hast, alle Chöre mit denen können. Das war wie am Anfang gewesen, und dann war es weniger gewesen, und dann wieder ein bisschen mehr. So.
0: Haben Sie zuerst müssen die Orte organisieren oder zuerst Chöre, die können singen?
3: Es ist wie, also sie haben letztes Jahr an der Chornacht 13 Chöre gesungen. Mhm. Und dann haben wir einfach gesagt, wenn es wieder ist, und haben wir glaub, die Orte organisiert. Und dann, wo wir wie gewusst haben, wir können überhaupt auftreten, dann haben wir den Chöre. Ja, ich glaube, so ist es gelaufen. Uns sind ein paar Chöre in Sinn gekommen, die wir noch gerne dabei hätten. Mhm. Und ein paar Chöre haben auch mal einmal mitgemacht und dann wieder nicht mehr, und die haben wir wieder angefragt. Genau, ja, es sind ein bisschen mehr dieses Jahr. Aber es gäbe noch viel, viel mehr. Also es hat so viele Chöre.
0: Wenn du wissen willst, wie das Programm von der Luzerner Chornacht aussieht oder was das Jahr anders ist als in den letzten Jahren, dann schalt das Radio unbedingt noch ab. Zuerst hören wir zusammen noch ein bisschen Musik.

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0: Du hörst die Sprechstunde auf Radio Dreifach. Heute sind nicht nur Flavia und ich, Lina, für dich am Mikrofon, sondern eben auch unsere beiden Gäste von der Luzerner Chornacht.
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0: Diesen Samstag findet in der Stadt zu Luzern die Luzerner Chornacht statt. Lea und Roman sind heute bei uns zu Gast in der Sprechstunde und erzählen uns ein bisschen mehr davon, auf was wir uns diesen Samstag freuen können. Es gibt sonst schon Veränderungen, die dieses Jahr stattfinden im Vergleich zu den letzten Jahren?
3: Ich glaube, so eine der grössten Änderungen ist, dass es Platzkonzert gibt, weil sonst hat es immer nur die Begegnungskonzerte in der Kirche und im Luzerner Theater gegeben. Und wir haben wollen, dass das irgendwie auch mehr noch nach außen sichtbar ist, weil ich glaube, dass Menschen, die sich für Chorkultur oder Chorlandschaft interessieren, wissen, dass es die Chornacht gibt. Ich glaube, es aber ganz viele Menschen außerhalb von dem irgendwie nicht. Und wir wollen, dass Leute, die vielleicht einfach auf der Straße durch die Stadt laufen, am Samstag das mitbekommen. Und darum gibt es am Nachmittag von 2 bis 4 Uhr auch Platzkonzerte auf dem Weimarkt und auf dem Mülliplatz, wo nicht alle, aber ein paar von den teilnehmenden Chören auch so ganz kurze Programme singen.
0: Also eure Chöre wechseln in dem Fall immer wieder von Standort zu Standort und treten dort wieder auf. Wie sieht denn euer Programm aus an diesem Tag? Also ihr habt sicher nicht wenig zu tun.
3: Ja, also ich kann vielleicht einfach von mir mal sagen, also ich treffe mich irgendwie am Morgen, weiß nicht genau wann, mit dem Alban, um noch genau das logistische Zeug, das ich vorher gesagt habe, so final vorbereiten. Und nachher muss ich ehrlich gesagt sagen, ich habe noch keine Ahnung, wenn ich genau wo muss sein von meiner Chöre her. Ich muss das nachher nachschauen, wenn ich für die Vorprobe herum sein muss. Und eben, dass ich beim Zentralschweizer Jugendchor vielleicht noch mitsinge, das ist nur auf dem Platzkonzert sehr spontan. Und dann würde ich dann einfach dort dazu kommen. Genau, sehr spontan. Und das weiß ich ehrlich gesagt auch noch nicht, wann das ist. Ja. Und sonst einfach den ganzen Tag unterwegs sein und auch verfügbar sein, falls irgendwelche Fragen sind, weil ich das Gefühl habe, auch wenn ich selber auch mitsingen bin, ich der von uns drei, der wahrscheinlich am meisten irgendwie Headspace hat, weil 2 Chörleiter bei der Lia und Alban 1 Chorleiter ist mega, mega viel, wo man irgendwie daran denken muss.
0: Mhm. Wie sieht es bei dir aus?
4: Ich weiss auch noch nicht ganz genau, aber am Morgen irgendwann ist eben beim Alban die Sachen geholt. Man muss so T-Shirts haben und so. Ich habe so eingefädelt, dass meine beiden Chöre zusammen singen. Das hilft schon. Und dann gehen wir Podest aufbauen in der Franziskanerkirche mit den Standortverantwortlichen für dort. Dann haben wir Vorprobe mit meinen beiden Chören zusammen. Nachher sind vom 2 bis 4 die Platzkonzerte, die wir gehen. Dann ist eine kurze Pause und dann haben wir Vorprobe noch mit dem dritten Chor. Unser Begegnungskonzert sind 3 Chöre und der dritte Chor ist das Kollegium Vokale zu Franziskanern. Dann haben wir noch Vorprobe mit ihnen und dann haben wir 2 Konzerte, die 3 Chöre zusammen. Und dann am Schluss ist der Abschluss von allen Chören am 10:30. Auf dem Theaterplatz singen noch alle Chöre zusammen 2 Stück.
0: Ah, oh, schön. Also haben wir wirklich da auch grosse Planung drin gesteckt, damit alle Chöre miteinander genau gleich singen können?
4: Genau, also das war schon jedes Jahr so gewesen. Das ist eine Tradition, die wir weiterführen. Genau, es sind 2 Stück. Das eine ist «Du fragst, was ich möchte singen» von einem Luzerner Komponist, von Hans-Rudi Willisegger. Und das andere ist das Abendlied vom Rheinberger. Das ist aus der Romantik. Und die beiden Stücke sollten dann so die Chornacht zusammen abschliessen. Und die Chöre haben die Noten schon so seit einer Zeit, das heisst, alle Chöre haben das geprobt. Das ist eine schöne Vorstellung, dass das jetzt in den letzten Monaten in allen Luzerner Proberäumen geklungen hat. Ja, genau, das ist irgendwie noch schön. Ja.
0: Bevor wir aber zum Schluss kommen, dann vorher, auf was freut ihr euch jetzt im Vorhinein am meisten?
3: Hey, ich glaube so auf die Begegnung, also natürlich auch auf das Musikalische und die einzelnen Chöre. Ich weiss zwar ehrlicherweise nicht, wie viele andere Chöre ich werde hören können, außerhalb von diesen Konzerten, die ich selber mitsinge. Aber sonst wirklich auf Begegnung, weil ich das schon sehr schön finde, wenn so viele verschiedene Menschen zusammenkommen, die singen. Und halt auch gerade Generationen übergreifen, weil man sicher mit dem Zentralschweizer Jugendchor oder eben auch eigentlich Incognito und auch Molto Cantabile würde ich auch noch eher bei den jüngeren Chören irgendwie verorten. Es gibt auch andere Chöre, die eher jünger sind, wie zum Beispiel der 21st. Und ja, aber auch ganz viele ältere Chöre und irgendwie einfach so die Begegnung untereinander, weil der Chor, den ich mitsinge, würde jetzt auch eher bei so irgendwo in der Mitte, also viele vom Chor, den ich singe, sind irgendwie so plus minus 50. Ich bin deutlich einer der jüngsten dort. Und ich finde es nur innerhalb von diesem Chor schon etwas mega Schönes. Und ich dann das so als Gesamtheit in der Stadt dürfen zu erleben, freue ich mich mega drauf.
4: Genau, also ich kann mich dort anschliessen, so die Begegnungen. Und glaube auch so die Freude am Chor singen, dass die dann so von so vielen Leuten gedreht wird und ausgestrahlt wird. Also irgendwie, ja, einfach so etwas richtig Schönes. Und es geht um die Vielfalt und man sieht die verschiedenen Chöre und was man alles kann machen, wenn man Lust hat, in einem Chor zu singen in Luzern. Man hat einfach so ein riesiges Angebot. Und ich glaube, so ein bisschen das Zelebrieren von dem, auf das freue ich mich sehr.
0: Ja, dann kommen wir schon zu meiner letzten Frage. Wieso sollte man unbedingt an die Luzerner Chornacht kommen?
3: Hey, weil es einfach, also Chor singen ist einfach etwas mega Schönes für einen selber, für ja, alle zusammen, aber auch zum Zuhören. Und ich glaube, der Punkt, den du so ein bisschen angeschnitten hast, ist, glaube ich, wirklich für Menschen, die sich vielleicht schon länger überlegen, so wieder mal in einem Chor zu singen oder vielleicht das erste Mal in einem Chor zu singen, ist es eine mega gute Möglichkeit, um ein bisschen reinhören, was es dann eben alles gibt und irgendwie ein bisschen das abchecken, um allenfalls dann selber zu kommen, weil in den allermeisten Fällen suchen die Chöre immer Leute oder sind offen für neue Leute, um mitzusingen. Ja, darum unbedingt einfach hören. Es wird einfach auch mega schöne Musik geben.
4: Genau, man kann so wahnsinnig viel Verschiedenes hören. Es gibt die Luzerner Kantorei mit Kindern, die klassisch singt. Dann gibt es den Chor der Nationen, wo Musik singt von ganz verschiedenen Ländern, wo die Leute, die mitsingen, selber mitbringen. Dann gibt es das Kollegium Vokale, das sehr anspruchsvolle Musik singt. Dann gibt es den Zentralschweizer Jugendchor, der gerade vor 3 Jahren gegründet worden ist. Es gibt einfach so viel. Und man kann sich ganz viele verschiedene Routen zurechtlegen an diesem Tag und ich glaube, man schafft es fast alle zu hören.
0: Also man muss unbedingt vorbeigehen und alle hören.
4: Unbedingt.
3: Auf jeden Fall.
0: Danke, für was in der Tag war.
4: Danke dir.
3: Danke dir vielmals.

0: 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Damals haben wir über das Freilichttheater Spatenstich, das 2. Morgarten-Spektakel, geredet.
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3: Die Stunde geht einfach jede Woche zu schnell vorbei.
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2: 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Für heute sagen wir aber bye bye.
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6: Die Sprechstunde ist jetzt offiziell vorbei, weil es ist Punkt 8. Aber du weißt, was es heisst, am Punkt 8 wird hier die Reimstunde übernommen. Und ich würde sagen, wir gehen jetzt gerade rein. Heute hörst du die Milla. Hallo Milla.
7: Hallo zusammen, oder du da aussen.
6: Jawohl. Und mich, Dranja. Und wir haben so Bock, wir gehen gerade rein.
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1: Genau, du hast es gehört. Das ist ein wunderschönes Intro von der Reimstunde heute Abend. Und ich habe so Lust, oh mein Gott, ich sehe schon das erste Lied, das wir nachher werden spielen. Und das hat einen ganz besonderen Platz in meinem Herzen. Ja, muss ich wirklich sagen, ich glaube auch bei der Milla drin. Ja. Nämlich geht es um einen Song namens Candice. Und wenn du ein bisschen aktiv auf TikTok bist, dann weißt du vielleicht, welches Lied wir meinen. Ich würde sagen, wir rappen es dir mal vor. 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Chopsticks! Genau, weil die Mila und ich, wir haben es immer wieder auf TikTok gesehen, wir haben uns das auch immer wieder gegenseitig geschickt. Und ich habe mir gedacht, ich muss das irgendwo verewigen. Das kann nicht einfach nur auf meiner For You-Page bleiben. Es muss in die grosse Welt da raus. Nämlich ist das von Queen Elizabeth I. So heisst sie, die das Lied gemacht hat. Candice, ich würde gerade sagen, wir hören das Lied gerade mal. Ich freue mich ganz fest auf das Lied. Nach dem Song geht es gerade weiter, nämlich mit viennischem Rap. Nämlich mit Kroka Koka, im Nachhinein gerade mit Follow, mit einem Sample von I follow, you deep sea, baby. Aber bevor wir zu dem Lied kommen, gehen wir eben rein. Du hörst jetzt Candice von Queen Elizabeth I. Viel Spass!
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0: Follow von Kroka Koka. Hast du gerade gehört, ein Sample vom Song Follow? Ich weiß nicht mal, wie es in Real Life heisst. Weißt du es, Milla?
1: Irgendetwas mit Rivers.
0: Okay, das kann sein.
1: Ja.
0: Jetzt machen wir aber einen Schritt weg von Vienna, nein, nicht Austria. Wie heißt es auf Deutsch?
1: Österreich.
0: Österreich. Jetzt gehen wir weg von Österreich und gehen mehr in die deutsche Szene.
2: Jetzt kommt Travis. Hä? Hä, wieso sind Travis nicht drin? 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
0: Genau, wie versprochen gehen wir auf Deutschland, nämlich genauer ein bisschen auf Nürnberg.
1: Nürnberg?
0: Weißt du, wo Nürnberg ist?
1: In Deutschland?
0: Genau, du bist Maschine.
1: Hey.
0: Und zwar gehen wir zu zwei Schülern.
1: Wow.
0: Und die haben wirklich in den letzten paar Monaten haben die wirklich Hip-Hop-Szene in Deutschland oder allgemein Rap-Szene crazy auseinandergenommen. Aber wie gesagt, es sind Schüler, ich glaube, es sind 14 und 15 oder krass. 14, 15. Aber um die, das Alter herum, sie sind noch in der Schule. Nämlich geht es um die zwei.
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0: Wenn du vielleicht bis jetzt noch nicht genau gewusst, wer das ist, es handelt sich um Hakat und Kasal.
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0: Aber wie du schon gehört hast, die haben das ganze Rap-Dings crazy auseinandergenommen. Und sie haben sogar letzten Monat ihre erste Single, beziehungsweise Single, die Single beinhaltet 4 Lieder, nämlich Mr. Hey and C, ich glaube H und C auf Deutsch, wir sind nicht mehr im Englischen rein, lol. Yes. Dann eigentlich Aura, Euros, Jagen und Fett und Fame. Und ich würde sagen, wir hören gerade mal in die ganze Single rein, beziehungsweise ich würde so sagen, fast EP.
3: EP, ja.
0: EP würde besser passen. Wir machen gerade, wir gehen rein mit dem ersten Song, Fett und Fame von Hakat und Kasal, deutsche Newcomer, wo das Ganze, die gehen crazy, man. Ihre Flows sind einfach wirklich insane.
4: Herzlich willkommen hier bei der ersten Staffel bei Fett und Fame. Und jetzt bitte einen großen Applaus für die Jury.
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2: Du hast gerade die ganze EP von Hakat und Casal gehört. Milla, was? Erzähl mal, wie hast du es schon gefunden? Ich glaube, du hast sie auch zum ersten Mal gehört heute.
3: Yes, ich habe sie zum ersten Mal gehört. Ich muss sagen, die Beats habe ich krass gefunden und ein paar Songs habe ich auch gut gefunden eigentlich, auch wenn ich jetzt nicht gerade so der grösste Rap-Fan bin. Ich habe aber manchmal Texte ein bisschen krass gefunden für 14-Jährige.
2: Same. Finde ich auch, ich finde sicher eben, sie haben einen unglaublichen Flow.
3: Ja,
2: und sie
3: auf jeden
2: so
3: Fall.
2: Voll so Streep-Something's, also du gehst voll, also du gehst voll rein, du bist so voll hyped, wenn du ihre hörst. Eben über Texte kann man sich streiten, aber to be fair, über Texte kannst du dich immer streiten, egal
3: ja,
2: bei welchem
3: stimmt.
2: Lied oder bei den meisten der Lieder. Aber ich finde es aber auch crazy, dass sie 15 sind. Also ich glaube, sie sind 15. Sie sind auch sicher noch in der Schule, sind sehr jung und ich freue mich jetzt schon auf ihr nächstes Lied, weil sie promoten das immer auf TikTok zuerst, weil auf TikTok die irgendwie 3 Millionen Likes oder so auf
3: krass.
2: Ihre Lieder, auf ihre Dings und irgendwie 32 Millionen Views. Also dort geht es crazy ab. Und ja, ich hoffe, dass es mal ein bisschen mehr Bangers gibt.
4: Jetzt kommt Fibbel!
5: Hä?
4: Hä, wieso sind Fibbels nicht drin?
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2: Wir machen jetzt aber weiter mit einem nächsten Album von Skate Star. Und hast du Skate Star schon mal gehört, Milla? Kannst du?
3: Nö.
2: Nö?
3: Nein.
2: Okay, du da aussen, wenn dir das auch noch nichts etwas sagt. Skate Star ist unter anderem mal unser bestes Stück gewesen, zusammen mit Diamond. Und das ist so ein bisschen. Aber ich habe schon dort beschrieben, also ich habe dort mal das beste Stück gemacht. Und es ist so ein bisschen Playboy Cardi,
3: okay.
2: So ein bisschen die Richtung. Und ich freue mich mega, mega fest auf das Album. Nämlich, es heisst «The Beautiful Rebellion», ist von Skate Star, hat 8 Songs drauf, unter anderem dort auch ein Feature mit PC, keine Ahnung. Und mit Diamond nochmal. Auf das freue ich mich auch. Jetzt gehen wir aber der Playlist entlang, oder beziehungsweise im Album entlang. Nämlich fangen wir an mit dem ersten Song von Skate Star vom neuesten Album «The Beautiful Rebellion». Nämlich hörst du jetzt «Low Mine». Viel Spass. Mit ein bisschen Playboy-Cardi-ähnlichen Shit. Ich hab Bock.

0: Siamese Fu Skate Scar Skate Star Feature Diamond. Hast du gerade gehört? Das letzte Lied aus dem Album The Beautiful Rebellion Fu Skate Scar Skate Star selber. Und Milla, du hast ja gesagt vorne, du kennst Skate Star noch nicht.
1: Yes.
0: Was ist so dein Eindruck mittlerweile? Machen wir, machen wir ab jetzt jedes Mal, wenn es fertig ist, dann machen wir das Reveal. Ja, machen wir deinen Eindruck.
1: Also, ich muss sagen, aber es ist ja so ein bisschen Playboy Cardi und so Type Vibe. Mhm. Und das ist nicht so mies, aber es ist auch nicht so, dass ich es mega schlimm gefunden habe. Und ich habe es eigentlich noch, also noch ein paar gute Songs dabei gehabt. I'm not mad.
0: Gell, finde ich auch. Es hat wirklich, also eben so der Playboy Cardi Vibe gibt mir vor allem wegen dem Producer Tag. Yo, Pierre, you wanna come out here?
1: Yes.
0: Das gibt mir vor allem sehr fest Playboy Cardi Vibe. Aber eben Skate Star, Banger, Banger, wirklich. Er ist aus den USA. Besser gesagt Atlanta. Und hat dann irgendwann 2021 angefangen, Musik richtig aufzunehmen. Aber so mit der Musik in Touch gekommen ist er mit 9. Nämlich hat er dort einen Remix von A$AP Rockys Track Peso gemacht. Und hat das zusammen mit seinem älteren Cousin U1 gemacht. Jetzt aber ein bisschen weg wieder vom englischen Rap. Weil wir sind ja immer noch in der Schweiz.
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0: Apropos Schweiz, wir gehen jetzt nämlich in ein Schweizer Album von einem Schweizer Artist, nämlich von Too Late. Too Late ist ein Typ aus Glarus. Schreib du mir, wenn du es besser weißt, wenn es nicht stimmt. Aber ich habe das so aus seinem Social Media aus. So interpretiert, dass Glarus ist. Nämlich hat er sein erstes Album veröffentlicht. Nämlich heisst das Ertrinken. Es hat ganze 13 Songs und geht eine halbe Stunde. Wegen dem sind wir jetzt für die halbe Stunde mal versorgt mit Liedern. Jetzt hörst du das Intro von Too Late vom Album Ertrinken und dann gehen wir gerade weiter mit seinen Songs. Nämlich ist das zweite Lied gerade gleichnamig wie das Album Ertrinken, dann geht es weiter mit Verdeckt und dann Krank und irgendwo dort dazwischen triffst du mich wieder.

Wisst ihr, manchmal im Leben hat man einfach das Gefühl, man würde ertrinken. All die Sorgen, sie fressen uns innerlich auf. Auch wenn wir gegen aussen auf stark machen, sind wir manchmal nicht mal so stark, wie wir denken. Wegen der Liebe zu der Musik habe ich euch all die Gefühle in das Album verpackt. Das ist euer Too Late. Zusammen mit NSM Records, zusammen mit all meinen Jungs, E2530.

0: Too Late mit dem Song «Wer hörst du da gerade noch?». Das ist aus dem neuesten Album vom Too Late. Es heisst «Ertrinken» und in dem sind wir gerade mitten drinnen.
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2: Wie du es gerade gehört hast, du befindest dich zurzeit in der Reimstund mit mir, der Mila und der Ronja. Und wir begleiten dich noch gut für ein bisschen mehr als eine Stunde durch deinen Abend mit Rap-Sound von der ganzen Welt. Und jetzt, wie Ronja schon gesagt hat, befinden wir uns mit drin im Album von Too Late. Und der Too Late ist eben Schweizer Rapper. Wir wissen zwar noch nicht ganz aus welchem Kanton, also falls es irgendjemand weiss, vom Dialekt her, gerne Radio Dreifach schreiben. Und Too Late ist am Southside Festival angekündigt worden. Oh mein Gott, ich glaube, eines von seinen ersten grösseren Festivals, weil unter anderem an dem Southside Festival treten auch Candela auf, wo du dann als stolzer Reimstundhörer ihn sicher kennst. Sie war auch an unserem Sommerloch-Cypher. Das heisst, ja, vielleicht wird man dort irgendwann später ein Collab sehen. Weiss man ja nie. Und Ronja, wie findest du Tracks bis jetzt?
0: Hey, ich finde es sehr passend mit Hip-Hop beschrieben. Mhm. Also er beschreibt auch eben sein Album mit Hip-Hop-Ausrufezeichen. Und ich finde, genau das bringt er eigentlich recht gut über mit dem schönen... Erinnert mich ein bisschen an Limit 6-2.
2: Okay,
0: erinnert mich an Limit 6-2. Shoutout Limit. Ich finde es sehr tough, sehr geil, so zum einfach ein bisschen chillen. So. Mhm. Es ist so Hip-Hop, so ein bisschen 90s.
2: Ja, voll. Ein bisschen oldschool.
0: Eben so ein bisschen flowig. Es ist nicht so aggressiv, sondern es ist mehr so ein bisschen bewegt deinen Arm auf und ab.
2: Oh, ja.
0: Genau so. Und ich finde es einfach mega geil, weil es ist eben, es ist so 8 Uhr am Abend. Und du da draußen musst dir vorstellen, wir stehen da innen im Studio mit LED-Lichtern, mit Violetten. Und das ist insane, wie das einfach überkommt, wenn du einfach an einem chilligen Spot bist. So richtig so gemütlich, auch wenn du vielleicht gerade im Bett oder so liegst. Boah, ich stelle mir das so geil vor. Einfach so. Ja, also es ist dir so geil, einfach mit dieser Musik einfach sein. Mhm. Einfach sein. Und das finde ich mega geil. Und das kann er auch recht gut, würde ich sagen.
2: Ja.
0: Wegen dem gehen wir noch ein bisschen weiter im Album. Wir sind momentan bei Song 5 gesehen. Wer uns erwartet noch ganze 8 weitere, nämlich

Du befindest dich gerade mit dem Album von Too Late. Der Track, den du zurzeit hörst, heisst «Die Gleiche». Du befindest dich in der Reimstunde bei mir, der Mila und der Ronja. Wir begleiten dich noch für 56 Minuten durch deinen Abend mit Rap-Sound von der ganzen Welt. Ich hoffe, es gefällt dir genauso, wie es uns gefällt. Noch einen schönen Abend.

0: Too Late, sein ganzes Album «Ertrinken». Hast du da noch gerade in den Reim schon gehört? Das, was du gerade gehört hast als letztes, war der Beat for Freestyle 2 gewesen. Und das Album ist einfach so ein typisches 90s Hip-Hop, einfach im Schweizerdeutschen. Sehr, sehr geil. Ich hoffe, dir hat es gefallen. Milla, dir hat es sicher auch gefallen.
1: Ja, also ich muss ehrlich sagen, das habe ich wirklich noch krasse Tracks gefunden, wo ich so ab und zu ins Studio reingegangen bin, um noch kurz etwas zu sagen. Und nachher noch so ein bisschen gehört haben, war ich schon so, ey, okay.
0: Genau, aber von der Schweiz gehen wir gleich, noch nicht jetzt, aber gleich gehen wir wieder auf Deutschland. Und zwar nach den nächsten zwei Tracks.
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0: Und zwar hat Patina Records ihr erstes Album rausgegeben. Ihr erstes Album. Rausgegeben. Und zwar, wenn du gerade nichts unter dem Namen Patina Records kannst dir vorstellen, die tönen etwa so.

0: Patina Records bzw. Katana ist schon ganze zweimal in der Schweiz gesehen, aber über das reden wir später. An beiden Mal hat es Radio Dreifach sogar sie dürfen interviewen. Jetzt gehen wir aber weiter, nämlich gehen wir schon jetzt zuerst einmal auf Deutschland und dann wieder in die Schweiz. Nämlich hörst du jetzt zuerst Mosi mit dem Song 100 Mal und nachher Free Jay, ein Ostschweizer Rapper mit dem Song Murder, mit einem Feature von Buckshot. Wegen dem würde ich sagen, gehen wir zuerst rein in Mosi mit 100 Times, nachher mit Free Jay und Buckshot Murder. Viel Spass und dann geht es rein ins Album von Patina Records, bis es platzt. Let's go, ich freue mich.
1: Yeah.

0: Murder, Fu, Free J und Bugshot hast du gerade gehört. Jetzt ist es 20 aber 9 Uhr fast. Du lässt die Streimstunde mit Milla und mir, der Ronja. Und jetzt gehen wir an ein Festival, oder? Fast an ein Festival. Rein körerisch gehen wir an ein Festival.
1: Jetzt kommt Fabel!
2: Hä?
1: Hä, wieso sind Travis nicht drin? 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
3: 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Reinstart!
1: Hey, Mann!
0: Genau, wir gehen ein bisschen zurück mit der Zeit, nämlich etwa fast genau einen Monat, als Funk am See, weil dort ist Katana, beziehungsweise sie hat noch ihre Crew von Patina Records mitgenommen. «Bis es platzt» ist ihr das neue Album, das wir nachher reinhören werden. Aber jetzt machen wir einfach einen Zeitsprung, einen Monat zurück, als Funk am See. Und unter anderem die Milla, die mit mir heute zusammen moderiert, war auch dort.
4: Yes.
0: Milla, erzähl mal so ein bisschen von deiner Funk am See-Experience. Was ist dir so geblieben bis jetzt am meisten?
4: Hey, also ich hatte wie nicht die Full Experience, weil ich am ersten Tag bin ich den ganzen Tag rum, habe mit dir moderiert. Und am zweiten Tag bin ich dann halt erst am Abend gekommen. Das heisst, ich habe eigentlich alles verpasst, außer Silent Disco. Und so Erinnerungen für mich sind sicher einiges das Interview mit Skip, weil es ist so wieder ein neues Interview für mich. Ich glaube, mein zweites Interview war.
0: Tough.
4: Und ich musste zwar nicht viel müssen sagen, aber ich hatte trotzdem einen Schiss gehabt, vor allem mit dem heißen Wagen. Ich bin fast gestorben.
0: Die Sauna.
4: Ja, und das Konzert habe ich, oh, ich weiß nicht einmal mehr, wie sie heißen, die Boyband Novu, Noel. Irgendetwas
0: okay.
4: So.
0: Ja.
4: Die habe ich krass gefunden. Und Barbie Cop. Yes.
0: Yes. Checky. Mein Highlight war wirklich tatsächlich das Katana-Interview. Ich war crazy nervös eigentlich, weil ich so einfach Angst hatte, immer ein bisschen Respekt vor Interviews. Aber sie sind gekommen und wirklich der erste Eindruck war so crazy. Und eben, Katana war nicht alleine dort.
5: Ja, ich bin hier mit einem Teil von Patina Records. Und zwar
6: Jaco,
5: Tarek, Juan und Nikita. Einmal alle von Patina, also ein Teil von Patina auf jeden Fall dabei. Wir haben einen Producer, wir haben zwei Rapper und Quatschköpfe auf jeden Fall dabei. Schön, dass ich hier sein darf.
6: Schön, seid ihr da.
5: Ja,
6: mega
5: cool.
6: Wir freuen uns.
0: Genau, sie sind am Funk am See gesehen und dann habe ich sie gefragt, so, ja, sind sie das erste Mal in der Schweiz? Und dann haben sie gesagt, nein.
5: Ist euer erster Auftritt in der Schweiz?
7: Nein.
5: Also es ist mein Solo-Auftritt, also dass es ein Solo-Auftritt ist, das ist mein erster Solo-Auftritt in der Schweiz. In der Schweiz. Letztes Jahr waren wir beim Echolot.
7: Echolot.
5: Es tut mir leid.
7: Hochdeutsch.
5: Beim Echolot Festival hier in Luzern. Es war sehr cute. Wir haben
7: an das Kröterhüsli.
0: Vielleicht ein wichtiges Stichwort, das Sie gesagt haben, das Echolot Festival in Luzern. Und was wäre das Radio Dreifach, wenn wir natürlich nicht dort gewesen wären? Und zwar ist jemand von der Redaktion, die Anja, schau dort Anja, ist dort am Echolot Festival gewesen und hat dort schon Patina Records in der gesamten Crew können interviewen. Und dort haben wir sogar exklusive News bekommen, nämlich eben, dass es ein Album wird geben. Und jetzt ist es da.
8: Dürfen wir Titel schon nennen?
9: Wissen, glaube ich, schon.
8: Weiß ich gar nicht. Also wir würden, also so Playboy-Innen wäre es so, das soll unser Mixtape heißen so. Und ein bisschen in die Y2K-Essenz reingehen auf jeden Fall, die wir eh schon ein bisschen representen.
10: Und man munkelt auch, dass noch Merch dazu rauskommen soll.
0: Du hast gehört, also eben, dass es ein Mixtape geben könnte, ist schon lang oder länger geplant, seit dem letzten, wann war das Echolot Festival? Oktober. Letztes Jahr immer, Ende Oktober. Und jetzt ist es das Album. Es heisst aber nicht Playboy innen, sondern es heisst «Bis es platzt». Und «Bis es platzt», das ist einfach so eine crazy Beschreibung irgendwie auch, weil Patina Records bringt so viel Energie mit sich. Es ist so geil, als ich in diesen Ü reingeguckt habe mit ihnen. Es ist so funny gewesen und so haben sie sich auch dortmal schon am Echolot Festival beschrieben.
8: Wenn wir jetzt so dieses Jahr nochmal richtig durchziehen und das nächste Jahr sind wir so eine Naturgewalt, die man nicht mehr aufhalten kann.
0: Und am Funk am See haben die so abgerissen, das ist so geil. Und wo sie natürlich auch abgerissen haben, ist es an ihrem neuen Album, in ihrem neuen Album, bis es platzt von Patina Records. Ich würde sagen, genug lang geredet. Wir gehen gerade rein mit dem ersten Song «Geschichte» von Patina Records. Viel Spass mit ein bisschen geilem Rap. Einfach rein. Yeah! Let's go! Viel Spass! Du lass dich 3 Stunden!

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0: zu zweit auf Bolt von Patina Records. Hast du gerade gehört, Donny der Reims schon zusammen mit der Mila Mirdronia. Und eigentlich wäre das ein wunderschöner Song, um das so beenden, weil es so ein schön entspannter Song ist. Es ist der letzte Song vom Album «Bis es platzt» von Patina Records gesehen. Aber jetzt gehen wir doch noch ein bisschen zurück in die Schweiz für die letzten 15 Minuten.
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5: Wie Tronja schon erwähnt hat, gehen wir zurück in die Schweiz. Nämlich, gehen wir genauer gesagt, auf Bern. Nämlich ist das ein Berner Duo und es heisst Bern Baby. Und das ist ein Duo aus Nelly und Loop. Das sind zwei Besties, die sich in der Pfadi kennengelernt haben und jetzt zusammen rappen. Ronja, kennst du die?
0: Ja, natürlich.
5: Natürlich?
0: Natürlich, jeder.
5: Yes, yes.
0: Jeder im Dreifach kennt Bern Baby.
5: Ja, natürlich. Sie waren ja auch am Bounce Cypher, SRF Bounce Cypher. Und haben dort abgeliefert mit ihren Parts. Yes.
0: Sie haben richtig schön geguckt. Geguckt haben sie fix auch bei ihrem nächsten Lied, das wir jetzt hören.
5: Auf jeden Fall.
0: Nämlich Kürschwitz von Bern Baby, Lifestyle Hingerzimmer Live Session.

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1: Lifestyle, Hinterzimmer, Live-Session von Bern Baby ist das da gerade in der Reimstunde. Und das ist jetzt schon ein bisschen ein eher älterer Track, der rausgekommen ist, ich glaube im Juni. Jetzt aber im September haben sie tatsächlich eine neue Single gedroppt. Und die Single heisst Young Ho. Ronja, hast du die schon gehört?
2: Ich liebe das Lied mit meinem ganzen Herzen. Es ist so geil. Ich liebe Bern Baby, ihre Beats sind so mächtig.
1: Wirklich,
2: ich lauf mit Bern Baby an dem scheiß Luzern Bahnhof von meinem Zug zum Bus, dann ist es dreifach. Ich laufe dort durch mit Bern Baby Young Ho. Ich laufe dort so, ich nicht so meinen Kopf dazu.
1: Yes,
2: ich fühle mich wie Boss. Auf am Bahnhof, Bro.
1: Ja, du bist auch Boss. Du bist die Young Ho. Und wenn wir ja schon so geschwärmt haben jetzt über das Lied, bekommst du das jetzt auch gerade auf die Ohren. Hier in der Reimstunde. Bern Baby mit Young Ho.

0: einen Banger nehmen, weil, wie alle wissen, ich kann Fukuhila, wenn du draußen das nicht weißt, jetzt weißt du, ich kann Fukuhila. Und wenn du an einen Fukuhila denkst, an wen denkst du echt wohl? Milla, an wen denkst du?
1: An Tronja.
0: Ja, und?
1: Und?
0: Und?
1: Ich muss es sagen, Jule X,
0: genau.
1: Yes.
0: Jule X hat eine neue Single veröffentlicht, nämlich «Gewehr im Bauch». Und ich als Jule X-Fan habe das natürlich schon hören. Und ich habe mich schon seit dem letzten Drop, nämlich «Wollensee-Problem», habe ich mir gedacht, okay, die Jule X nimmt langsam ein bisschen eine andere Spur, habe ich das Gefühl. Er tut so ein bisschen, es kommt so ein Weichen oder so, und er wechselt so ein bisschen die Schiene, weil «Gewehr im Bauch» ist jetzt mehr so ein poppiger Song. Also, es ist so, ich weiß nicht, es klingt einfach wie so, eben so ein bisschen, was redet ich einfach da? Oh mein Gott. Ja, ja, Loki schon ein bisschen.
1: Giving Radio Pilatus,
0: Loki schon ein bisschen, ja. Weil der Jule X hat früher so getönt.

0: mit seinem Song über sich selber, nämlich «Jul X von Jul X». Nämlich der Song heisst «Gleich». Und jetzt im Vergleich zum neuen Song, nämlich «Gewehr im Bauch». So ein bisschen, schon ein bisschen der Beat. Mhm. So ein
1: bisschen. Er singt.
0: Es klingt so mehr nach Singen als Rappen.
1: Ja, voll.
0: Aber to be fair, Jul X, seine Lieder sind halt immer Banger. Wegen dem muss ich wirklich sagen, «Gewehr im Bauch» ist halt auch wirklich einfach ein geiler Song. Ich freue mich, das zu hören, weil der Beat ist so speziell.
1: Der Beat
0: ist wirklich speziell. Und ich finde den Beat so geil einfach.
1: Ja,
0: es ist so, was wäre, wenn er auf diesen Beat würde rappen?
1: Wow.
0: Jul X, wenn du das hörst.
1: Rap auf
0: den
1: Beat.
0: Du mal einen Freestyle auf Gewehr im Bauch von Jul X machen.
1: Damn.
0: Das wäre richtig geil. Aber zum letzten Song würde ich sagen, gönnen wir diesen noch in ganz Länge Gewehr im Buch von Jul X.
1: Gönnt ihr den Beat?
0: Gönnt ihr den Beat und gönnt ihr das Lied. Es ist ein geiler Song. Das letzte Lied. Viel Spass noch.

0: Gewehr im Bauch von Jule X, hast du gerade gehört. Dann unser letztes Lied in der Reimstunde heute, zusammen mit der Milla und mir, der Ronja. Und es ist Zeit zum Tschüss sagen.
1: Ja.
0: Weil es ist Punkt 10.
1: Boah, auf den Punkt.
0: Auf den Punkt, würde ich sagen. Tschüss, Reimstunde.
1: Tschüss, Reimstunde. Gute Nacht.
0: Bis nächste Woche.
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0: Genau, lass besser Reimstund. Jeden Mittwoch oben von 8 bis 10. Nächste Woche geht es weiter. Jetzt lassen wir aber noch einen Banger. Vielleicht geht es weiter mit Musik. Woop, woop.
1: Woop, woop.
0: Du hörst Squats von Eto. Wenn du jetzt im Fall noch ein bisschen fit bist, dann machst du auch Squats dazu jedes Mal, wenn Eto das Wort Squats sagt im Lied. Let's go.

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